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1: Es ist 3.
0: Und jetzt geht's gemütlich durch die Nacht.

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1: Es ist 4 Uhr.
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1: Es ist 5 Uhr.
2: Ich bin der Dario Jecker. Guten Morgen.
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2: Klassische Non-Food-Läden wie beispielsweise Kleiderläden verschwinden immer mehr aus den Schweizer Innenstädten. Zu diesem Schluss kommt eine Studie des Immobilienberaters Wüst und Partner. Dafür gewinnen Gastronomie, Food-Angebote sowie Gesundheits- und Beauty-Dienstleistungen in den Innenstädten an Bedeutung. Gründe seien vor allem der starke Onlinehandel und veränderte Konsumgewohnheiten. Die Schwinger-Szene trauert um Stefan Strebel. Die Schwinger-Legende ist im Alter von 49 Jahren einem Herzversagen erlegen. Der Nordwestschweizerische Schwingerverband bestätigt eine Meldung von Blick. Strebel war bis im letzten März technischer Leiter des Eidgenössischen Schwingerverbandes. US-Präsident Donald Trump sieht die USA kurz vor einer Einigung mit dem Iran. Dies sagte Trump dem US-Sender PBS. Eine Einigung zur Beendigung des Krieges könne schon in der kommenden Woche zustande kommen, sagte Trump. Nach übereinstimmenden US-Medienberichten arbeiten Washington und Teheran an einer einseitigen Absichtserklärung mit 14 Punkten. Diese soll den Krieg formell beenden.
0: Sport.
2: Der FC Bayern hat den Einzug ins Final der Fußball Champions League verpasst. Gegen Paris Saint-Germain schaffte er zu Hause nur ein 1:1. Im Hinspiel hatten die Bayern in Paris mit 4:5 verloren. Der Titelverteidiger PSG trifft im Final von Budapest Ende Mai auf Arsenal.
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2: Keine Meldungen von der Strasse. Ich wünsche eine gute Fahrt.
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2: Es gibt einen sonnigen Tag, meistens auf jeden Fall. Vor allem im Jura und den Voralpen entlang kann es aber ein paar Schauer geben. Das bei 17 bis 18 Grad heute.
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1: Es ist 17:30 Uhr.
5: Ich bin Dario Jecker. Guten Morgen.
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5: Klassische Non-Food-Läden wie beispielsweise Kleiderläden verschwinden immer mehr aus den Schweizer Innenstädten. Zu diesem Schluss kommt eine Studie des Immobilienberaters Wüest und Partner. Dafür gewinnen Gastronomie, Food-Angebote sowie Gesundheits- und Beauty-Dienstleistungen in den Innenstädten an Bedeutung. Gründe seien vor allem der starke Onlinehandel und veränderte Konsumgewohnheiten. Die Schwinger-Szene trauert um Stefan Strebel. Die Schwinger-Legende ist im Alter von 49 Jahren einem Herzversagen erlegen. Der Nordwestschweizerische Schwingerverband bestätigt eine Meldung von Blick. Strebel war bis im letzten März technischer Leiter des Eidgenössischen Schwingerverbandes. US-Präsident Donald Trump sieht die USA kurz vor einer Einigung mit dem Iran. Dies sagte Trump dem US-Sender PBS. Eine Einigung zur Beendigung des Krieges könne schon in der kommenden Woche zustande kommen, sagte Trump. Nach übereinstimmenden US-Medienberichten arbeiten Washington und Teheran an einer einseitigen Absichtserklärung mit 14 Punkten. Diese soll den Krieg formell beenden.
4: Sport.
5: Der FC Bayern hat den Einzug ins Finale der Fußball Champions League verpasst. Gegen Paris Saint-Germain schaffte er zu Hause nur ein 1:1. Im Hinspiel hatten die Bayern in Paris mit 4:5 verloren. Der Titelverteidiger PSG trifft im Finale von Budapest Ende Mai auf Arsenal.
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5: Keine Meldungen von der Strasse. Ich wünsche eine gute Fahrt.
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5: Es gibt einen sonnigen Tag, meistens auf jeden Fall. Vor allem im Jura und den Voralpen entlang kann es aber ein paar Schauer geben. Das bei 17 bis 18 Grad heute.

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1: Und viel guten Sound zum Ausstehen, wo ihr hoffentlich auch gute Gänge kommt.
2: Damit wünschen wir euch ganz einen tollen Start. Guten Morgen.
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Mike Oldfield, hier gerade gehört auf Radio 32. Das ist euer Donnerstagmorgen oder eine kleine Freitag. Macht es gerade noch ein bisschen besser und jetzt mit dem besten Sound einfach weiter. Drei hier mit der Radio 32 Morgenshow und Queen. Guten Start.

0: Ganz einen guten Morgen mit Lanz, Line und Richie, die nächste halbe Stunde. Wir haben die besten Sounds für euch bereit. Die besten Musikstücke aus den 80er und den 90er. Und dann mischen wir immer wieder solche drei, wie zum Beispiel den Harry Styles. Ein bisschen jünger, ein bisschen aktueller. As it was, auch für euch nach dem News-Update. Und alles Richtige in der Zusammenfassung. Jetzt, es ist 6 Uhr.
1: Guten Morgen, ich bin der Jonathan Ernst.
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1: Klassische Non-Food-Läden wie beispielsweise Kleiderläden verschwinden immer mehr aus den Schweizer Innenstädten. Zu diesem Schluss kommt eine Studie des Immobilienberaters Wüst und Partner. Dafür gewinnen Gastronomie, Food-Angebote und Gesundheits- und Beauty-Dienstleistungen in den Innenstädten an Bedeutung. Gründe seien vor allem der starke Onlinehandel und veränderte Konsumgewohnheiten. Die Schweizer Medienbranche will in Sachen künstlicher Intelligenz Verantwortung übernehmen. Am heutigen Swiss Media Forum wird ein KI-Kodex vorgestellt. Dieser schafft gemeinsame Grundsätze für den Umgang mit KI in der Schweizer Publizistik. Das soll laut Mitteilung das Vertrauen in Schweizer Medien stützen. Im Kanton Solothurn soll es mehr Polizeibeamte geben. Das Kantonsparlament hat sich gestern für mehr Stellen ausgesprochen. Es hat einen entsprechenden Vorstoß aus FDP-Reihen für erheblich erklärt, wie die Solothurner Zeitung berichtet. Allerdings soll nun erstmals ein Bericht zeigen, was die personellen Bedürfnisse bei der Polizei genau sind. US-Präsident Donald Trump glaubt an ein baldiges Ende des Irankrieges. Man sei sich einer Einigung nahe, heißt es aus der US-Regierung. Gleichzeitig drohte Trump jedoch, falls es keinen Deal gäbe, werde man den Iran wieder bombardieren. Bereits zuvor hatten US-Medien berichtet, dass die USA und der Iran kurz vor einer Vereinbarung stünden. Ein hochrangiger iranischer Parlamentarier nannte dies jedoch realitätsfremd.
2: Sport.
1: Der FC Bayern hat den Einzug ins Finale der Fußball Champions League verpasst. Gegen Paris Saint-Germain schaffte er zu Hause nur ein 1:1. Im Hinspiel hatten die Bayern in Paris mit 4:5 verloren. Der Titelverteidiger PSG trifft im Finale von Budapest Ende Mai auf Arsenal.
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0: Weiterhin eine gute Fahrt durchs Mittelland. Da läuft es bei euch.
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3: Es kann heute auch immer mal wieder ein bisschen regnen, wobei es am Nachmittag schon ein bisschen besser aussieht. Auch die Sonne könnte im Verlauf des Tages noch ein bisschen höher kommen. Temperaturen bei uns 17 Grad.
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0: Guten Morgen zusammen, schön sind wir da.
3: Morgen.
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0: 12 ab 6 Uhr. Guten Morgen, schöner Start auf Radio 32. In diesem Donnerstag wünschen wir euch.
1: Habt ihr auch schon gemerkt, das Portemonnaie wird auch immer wieder ein bisschen schneller, leichter. Sei es beim Postart Zapfsäule, einmal vormachen und schon bist locker über so, ja, vielleicht so knapp 100 Stutz los.
0: Ja, oder wenn wir etwas bestellen, wir legen alle wieder ein bisschen tiefer in die Taschen.
1: Ja, das Zauberwort drum, das ist vielleicht auch wieder bei euch aktuell sparen. Oder helfen wir doch einander ein bisschen und suchen zusammen gute Spartipps.
2: Wenn wir überlegen, bevor man etwas kauft, ob man es wirklich braucht, gerade in diesem Moment. Halt vielleicht ein bisschen auf Luxus verzichten, blöd gesagt, und wirklich nur das kaufen, was man braucht.
1: Ja, das wäre zum Beispiel eine gute Variante.
3: Ja, also wir schauen schon ein bisschen, eben, dass man vielleicht auch Aktionen so halt kauft und nicht ja, einfach halt nimmt im Regal, was halt vielleicht ein bisschen weiter unten ist. Aber sonst momentan zum Glück noch nicht. Also klar, vielleicht schaut man auch mal auf Ferien, dass es halt nicht so weit weg ist, aber im Moment Holzanlänge noch nicht.
0: Ja, beim Posten übrigens, Augenhöhe ist immer das Teuerste. Kann ich, ja, Verkauf gelernt, Augenhöhe immer das Teuerste. Also ein bisschen oben, ein bisschen unten dran schauen, meistens sind es die günstigeren Sachen. Aktuell sparen ein grosses Thema und ihr könnt eure Spartipps weitergeben, hier bei uns auf 076 762 32 32.
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0: So starten wir doch gerne zusammen in Donnerstag hier auf Radio 32 in der Morgenshow.
1: Und wenn wir jetzt sagen Panini-Bildli, dann kommen bei euch sicher ganz viele Erinnerungen an Sammelfieber in Sinn, wie ihr vielleicht früher auch schon getäuschelt habt untereinander auf dem Pausenplatz.
0: Sag nicht, Dani, haben wir wirklich gerade ein Spiegel von diesen Bildern oder so im Sack gehabt und dann konnte man mit den Gespenstchen so wirklich hin und her täuscheln.
1: Ja, und das fällt jetzt wieder an, das Ganze, weil ab heute sind sie im Vorverkauf. Die Panini-Bildli für die WM diesen Sommer können wir eben einladen.
0: Sammelst jetzt du auch?
1: Nein, im Fall, das habe ich jetzt nicht wirklich vor. Die Zeit ist bei mir ein durch.
0: Wirklich?
1: Ja.
0: Ah, okay. Ja, ich bin noch nicht ganz sicher. Aber dir machen ja vielleicht mit?
2: Ja, absolut. Mega, mega fest. Und dann immer ganze Häftling für ganze Buchhaltung, welche das ich dann schon habe und welche noch nicht.
1: Und welche von den Schüttler oder ja, auch welches von den Teams darf bei euch nicht fehlen?
3: Brasilien.
4: Portugal, weil er den Ronaldo so gut findet.
0: Aha, ab heute also gibt es die Panini-Bildchen. Wir wünschen ganz viel Spass beim Sammeln und dann auch täuschen zusammen.

uns einen schönen Morgen mit Land wünschen wir euch hier in der Radio 32 Morgenshow. Mit dem besten Musikmix aus ganz vielen 80er und 90er. Spielen wir euch sehr gerne auch in der nächsten halben Stunde. Zum Beispiel Rocksets oder dann immer mal wieder dazwischen die aktuelles. Kommt zum Beispiel vom

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2: Halbi ist 7 jetzt am Donnerstagmorgen.
3: Guten Morgen, ich bin Jonathan Ernst.
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3: Klassische Non-Food-Läden wie beispielsweise Kleiderläden verschwinden immer mehr aus den Schweizer Innenstädten. Zu diesem Schluss kommt eine Studie des Immobilienberaters Wüst und Partner. Dafür gewinnen Gastronomie, Food-Angebote und Gesundheits- und Beauty-Dienstleistungen in den Innenstädten an Bedeutung. Gründe seien vor allem der starke Onlinehandel und veränderte Konsumgewohnheiten. Die Schweizer Medienbranche will in Sachen künstlicher Intelligenz Verantwortung übernehmen. Am heutigen Swiss Media Forum wird ein KI-Kodex vorgestellt. Dieser schafft gemeinsame Grundsätze für den Umgang mit KI in der Schweizer Publizistik. Das soll laut Mitteilung das Vertrauen in Schweizer Medien stützen. US-Präsident Donald Trump glaubt an ein baldiges Ende des Iran-Krieges. Man sei sich einer Einigung nahe, heißt es aus der US-Regierung. Gleichzeitig drohte Trump jedoch, falls es keinen Deal gäbe, werde man den Iran wieder bombardieren. Ein hochrangiger iranischer Politiker nannte eine baldige Einigung jedoch realitätsfremd.
4: Sport.
3: Der FC Bayern hat den Einzug ins Finale der Fußball Champions League verpasst. Gegen Paris Saint-Germain schaffte er zu Hause nur ein 1:1. Im Hinspiel hatten die Bayern in Paris mit 4:5 verloren. Der Titelverteidiger PSG trifft im Finale von Budapest Ende Mai auf Arsenal.
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2: Auf der A1 Zürich in Richtung Bern zwischen Niederbipp und Wangen an der Aare und Richtung Zürich ab Aarau Osto, Staus und Stockes. Schuchli wünschen wir Geduld und dann hoffentlich euch eine gute Fahrt.
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5: Zum Teil heute am Donnerstagmorgen noch nass draussen, aber nachher noch tagsüber ein bisschen freundlicher. Es bleibt meistens trocken. Vielleicht zeigt sich bei euch sogar noch die Sonne bei rund 17 Grad.

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1: Und bei uns dreht sich die Woche alles ums Thema Berufsbildung. Ihr hört den nächsten Beitrag davon nach zwei Hits. Guten Morgen.
2: Morgen.
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0: Wait, nein, Jussen begleitet uns Donnerstagmorgen rein. Und bei uns steht diese Woche alles so im Fokus zum Thema Berufsbildung. Auch heute natürlich am Donnerstag.
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0: Heute reden wir darüber, wie es ist, noch einmal in die Schule nebenbei noch arbeiten und das eben für Erwachsene. Das gibt es natürlich auch und Michelle Sutter erzählt uns da ein bisschen mehr darüber.
2: Berufsbildung für Erwachsene am BBZ Olten bietet neue Chancen. Sie richtet sich an Personen mit Berufserfahrung, aber ohne anerkannten Abschluss. Der 43-jährige Manuel González aus Emmenbrück hat genau diese Chance wahrgenommen und die Ausbildung als Gebäudereiniger nachgeholt.
3: So, mein Chef hat mir die Möglichkeit gegeben und dann ich habe mit ihm darüber geredet und dann habe ich mich entschieden, weil es hat gute Chancen für die Zukunft.
2: Weil am Ende profitiert ja nicht nur der Manuel selber von der Ausbildung, sondern auch sein Arbeitgeber.
3: Fachkenntnisse habe ich bei der Schule viele neue Sachen bekommen und jetzt kann ich direkt in die Arbeit einsetzen und ich finde das gut für mich und auch für die Firma, weil ich fühle mich sicher, wenn ich eine Arbeit erledigen muss und wenn ich die Fachkenntnisse habe und habe ich keine Angst, wenn ich etwas selbstständig mache.
2: Natürlich öffnet so eine Ausbildung auch neue berufliche Chancen. Zum Beispiel bessere Stellen oder auch mehr Verantwortung.
3: Mit dem Abschluss kann man mehr Lohn erhalten. Und dann auch, also in meinem Beruf kann ich auch mich für Schichtleiter bewerben und sogar auch für Stellvertreter. Und natürlich mehrere Weiterbildungen machen. Aber dafür brauche ich Abschluss in FZ und dann ist das möglich.
2: Auch wenn die Ausbildung für Manuel mehr Aufwand mitbringt, sei es kein Problem, etwas mehr zu investieren und auch manchmal auf einen Freizeittag zu verzichten.
3: Es ist eigentlich für mich kein Problem. Ich habe also jeden Mittwoch frei für die Schule und dann schaffe ich 100% und wie immer also ein bisschen weniger Tage frei in der Monat. Aber es spielt ja keine Rolle. Es ist ja wichtiger ist, diesen Abschluss zu haben.
2: Könnte vielleicht für euch auch ein Thema sein, neben den Lehrten nochmal etwas Neues zu starten mit der Erwachsenenbildung.
0: Und alle Beiträge dazu könnt ihr natürlich auch jederzeit nachhören, haben wir für euch online gestellt auf unserer App.
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0: 10 vor 7 ist es jetzt. Guten Morgen miteinander, schön, dass ihr hier bei uns am Donnerstag auf dem 32.
1: Und auch, wie viel sollst du sagen, so ein kleines Freitagsweekend ist zum Greifen näher. Wir hoffen, ihr spürt es langsam auch schon ein bisschen.
0: Im Büro wird schon ein bisschen Plan fürs Weekend geschmiedet. Was machst du am Samstag, ist plötzlich die wichtigste Frage. Und im Kopf schaltet man langsam so ein bisschen von Pflicht auf Vorfreude.
1: Ja, aber eben noch ganz fertig ist der schon noch nicht. Ein guter Endsport und dann können wir uns dann auf das Weekend freuen und umso mehr natürlich das auch verdienen.
0: Hey, schon Donnerstag und wir feiern das mit dem besten Sound aus den 80er und 90er hier für euch zum Aufstehen auf Radio 32 in der Morgenshow. Bon Jovi zum Beispiel jetzt für euch. It's me.

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0: Das ist euch Morgen hier mit uns mit Radio 32, wo wir sehr Freude haben, haben reingeschaltet und dürfen wir euch die besten 80er und 90er präsentieren, auch in der nächsten halben Stunde. Genesis zum Beispiel, so eine grosse Nummer. Jesus, he knows me. Oder ganz aktuell Ray Dalton. Auch das gibt es bei uns. Kommen natürlich nicht zu kurz. Immer wieder aktuelle Hits zwischen den 80er und 90er.
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0: Guten Morgen, wir haben das Wichtigste für euch zusammengefasst. Jetzt kommen die News am Sydney.
3: Guten Morgen, ich bin der Jonathan Ernst.
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3: Schweizer Technologie in Russland. Laut dem Bundesrat nutzt Moskau komplexe Methoden, um trotz Sanktionen an kritische Güter zu kommen. Technologie aus dem Westen, auch aus der Schweiz, unterstützt so die russische Kriegsmaschinerie. Das schreibt der Blick und verweist auf den Nachrichtendienst des Bundes. Komponenten mit Bezug zu Schweizer Firmen tauchten in russischen Drohnen auf. Die Schweizer Medienbranche will in Sachen künstlicher Intelligenz Verantwortung übernehmen. Am heutigen Swiss Media Forum wird ein KI-Kodex vorgestellt. Dieser schafft gemeinsame Grundsätze für den Umgang mit KI in der Schweizer Publizistik. Das soll laut Mitteilung das Vertrauen in Schweizer Medien stützen. Klassische Non-Food-Läden wie beispielsweise Kleiderläden verschwinden immer mehr aus den Schweizer Innenstädten. Zu diesem Schluss kommt eine Studie des Immobilienberaters Wüst und Partner. Dafür gewinnen Gastronomie, Food-Angebote und Gesundheits- und Beauty-Dienstleistungen in den Innenstädten an Bedeutung. Gründe seien vor allem der starke Onlinehandel und veränderte Konsumgewohnheiten. US-Präsident Donald Trump glaubt an ein baldiges Ende des Iran-Krieges. Man sei sich einer Einigung nahe, heißt es aus der US-Regierung. Gleichzeitig drohte Trump jedoch, falls es keinen Deal gäbe, werde man den Iran wieder bombardieren. Ein hochrangiger iranischer Politiker nannte eine baldige Einigung jedoch realitätsfremd.
1: Sport.
3: Der FC Bayern hat den Einzug ins Finale der Fußball Champions League verpasst. Gegen Paris Saint-Germain schaffte er zu Hause nur ein 1:1. Im Hinspiel hatten die Bayern in Paris mit 4:5 verloren. Der Titelverteidiger PSG trifft im Finale von Budapest Ende Mai auf Arsenal.
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0: Wir haben hier gerade ein paar Meldungen. Heute Morgen kommen vor allem von der A1. Erstens Richtung Zürich ab Aarau-Ost und dann Richtung Bern zwischen Gunzgenort und Niederbipp und zwischen Kirchberg und der Verzweigung Schönbühl. Hier stocken es auf der A6 auch noch die Meldung Richtung Bern zwischen Münchenbuchsi und der Verzweigung Schönbühl. Auch hier braucht ihr ein paar Minuten länger, weil ihr immer wieder abbremsen müsst.
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4: Der Tag heute auch Woche verhangen, jetzt gerade noch ein bisschen mit Regen zum Teil am Morgen. Es wird dann aber auch immer wieder länger trocken. Der Tag durch, wo vielleicht, wenn wir Glück haben, die Sonne auch noch ein bisschen vorkommt, bei um die 15 Grad.
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1: Vielleicht sind ihr gerade unterwegs, schaut im Auto so euren Tankstand an und denkt so, no, heute wird es wieder teuer.
2: Ja, es ist ja wirklich so, dass Benzinpreise zum Ende gestiegen sind, aber auch zum Teil andere Sachen im Leben, wo man jetzt schon ein bisschen tiefer ins Portemonnaie muss länger, dass man es zahlen kann.
1: Ja, darum haben wir euch ein paar Spartipps parat, wie ihr zum Beispiel gut durch den Monat Mai durchkommt und am Schluss euch vielleicht sogar noch ein bisschen etwas gönnen. Das Ganze nach den nächsten zwei Hits, Genesis und Soul Sister, jetzt für euch parat. Morgen.
2: Morgen.
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0: Guten Morgen miteinander, hier bei uns auf Radio 32.
1: Und früher da hat man beim Posten vielleicht noch schnell etwas extra ins Wägeli gelegt. Heute überlegt man sich hier den Griff ja auch schon fast zweimal.
0: Ja, das, weil die Preise steigen. Das merkt man beim Wocheneinkauf oder natürlich auch beim Tanken.
1: Darum heisst es für alle, auch mal verzichten oder vielleicht auf gewissen Luxus eben auch, wie gesagt, zu verzichten, wie er da findet.
2: Das Handy ist zum Beispiel 3-4-jährig, es ist kaputt, aber ich brauche es immer noch, weil ich es nicht neues brauche. Es funktioniert ja noch. Und wenn ich so schaue, die Konsumgesellschaft, die man heutzutage drin erlebt, man muss immer das Neueste an. Und das treibt der Mensch auch an in einen finanziellen Engpass, sage ich jetzt mal.
1: Ja, und etwa das Gleiche fängt da sein da.
3: Ein Kollege erzählt, dass er sich eine neue Drohne gekauft hat, obwohl er sie eigentlich gar nicht braucht. Und er sagt, ja, es war 400 Stutz, aber ich kann sie pro Monat 18 Franken zahlen. Aber ob es wirklich notwendig war, das haben die Leute so nicht im Kopf. Sie haben das Gefühl, wenn sie es pro Monat zahlen können, kommen sie besser damit weg oder es geht besser auf. Dabei schlussendlich und zahlst du ja mehr mit den Zinsen.
0: Ja, man überlegt sich dann schon ein bisschen mehr, was man wirklich kauft, wie man das Ganze zahlen kann. Und wenn es ums Sparen geht, dann sowieso, weil eben alle Preise steigen.
1: Hey, was ist eure Meinung dazu, wie ihr auf das Geld schauen aktuell? Sagt es uns doch schnell auf 076 762 32 32. Gut, das per Sprachnachricht. Es ist also auch völlig kostenlos.
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0: 19 ab 7 Uhr, schön zu aufstehen mit uns auf Radio 32. Hey, kommt gut in Donnerstagmorgen.
1: Da wecken wir euch. Streckt euch vielleicht gerade noch im Badzimmer. Zuerst haben wir euren Föhn, den habt ihr auch eingesteckt und macht die Haare schön, oder?
0: Kann ich.
1: Genau, ich in der Nähe, aber schon gut. Und ja, jetzt machen wir noch gerade Stromgitarre für euch parat.
0: Spielen euch gerade so einen grossen Rockhit aus Schweden von einer Band, die ist schon so lange da.
1: Und die kommt übrigens den Herbst mit dem sage und schreibe 12. Studioalbum Europe. Die wollen es noch mal einmal wissen mit einem neuen Album nach einer längeren Pause.
0: Und jetzt gerade für euch am Start. Den, den ihr eben auch schon lange kennt. Aus den 80er haben wir Europe für euch bereit, den Final Countdown für euch den Boost zu geben für den Donnerstagmorgen.

Ihr macht euch vielleicht gerade noch parat für den Donnerstagmorgen. Wir begleiten euch hier dabei mit Musik von Michael Jackson oder der Shania Twain.

0: dazwischen. Hat aber auch immer wieder mal ein jüngeres Platz wie der George Ezra. Mit Anyone for You. Ade steht in den Startlöchern, wie ihr vielleicht auch für den Donnerstagmorgen.
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0: Alles Wichtige von der Redaktion, jetzt für euch News, kurz und kompakt am 7:30.
6: Guten Morgen, ich bin der Jonathan Ernst.
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6: Luzern hat neu die tiefsten Unternehmenssteuern der Schweiz. Luzern löst damit laut einer Analyse des Beratungsunternehmens PwC Zug ab. Insgesamt bleiben die Steuersätze auch nach der Einführung der OECD-Mindeststeuer vor rund 2 Jahren weitgehend stabil. 8 Kantone haben ihre Steuersätze 2026 demnach gesenkt, darunter sind Luzern, Zug und Zürich. Die Schweizer Medienbranche will in Sachen künstlicher Intelligenz Verantwortung übernehmen. Am heutigen Swiss Media Forum wird ein KI-Kodex vorgestellt. Dieser schafft gemeinsame Grundsätze für den Umgang mit KI in der Schweizer Publizistik. Das soll laut Mitteilung das Vertrauen in Schweizer Medien stützen. US-Präsident Donald Trump glaubt an ein baldiges Ende des Iran-Krieges. Man sei sich einer Einigung nahe, heißt es aus der US-Regierung. Gleichzeitig drohte Trump jedoch, falls es keinen Deal gäbe, werde man den Iran wieder bombardieren. Ein hochrangiger iranischer Politiker nannte eine baldige Einigung jedoch realitätsfremd. Polen möchte mehr US-Truppen aufnehmen, das hat Polens Präsident Karol Nawrocki gesagt. Er werde Trump dazu ermutigen, die Soldaten in Europa zu behalten. Nach Spannungen zwischen US-Präsident Donald Trump und Bundeskanzler Friedrich Merz hatte die US-Regierung einen Teilabzug von Soldaten aus Deutschland angeordnet.
1: Sport.
6: Der FC Bayern hat den Einzug ins Finale der Fußball Champions League verpasst. Gegen Paris Saint-Germain schaffte er zu Hause nur ein 1:1. Im Hinspiel hatten die Bayern in Paris mit 4:5 verloren. Der Titelverteidiger PSG trifft im Finale von Budapest Ende Mai auf Arsenal.
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0: A1 Zürich Richtung Bern, zwischen Gunzgenort und Niederbeb und dann nochmal ab Kirchberg bis zu der Verzweigung Schönbühl stocken. Und wenn ihr auf der Gegenseite fahrt Richtung Zürich, dann ab Aarau Ost oder auch ein paar Minuten verlieren heute Morgen. Viel Geduld und dann euch eine gute Fahrt.
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8: Hier haben wir heute Wochen verhangen, startet Donnerstag rein. Es könnte zum Teil noch nass werden, aber dann können auch trocken. Und vielleicht noch ein bisschen Sonne für den Tag. Die Temperaturen die mögen heute auf rund 15 Grad.
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0: Und wir haben es heute Morgen vom Thema Sparen. Wie wäre es aber einfach, wenn wir statt mit euch zusammen sparen, euch ein Portemonnaie füllen, dass ihr es wieder ein bisschen ausgeben könnt?
8: Ja, könnt ihr nachher entweder das ins Sparschweinlein tun oder eben ausgeben. Nachdem 500 Stutz würde es von uns geben, für euch auf der Radio 32 App jetzt für 5x5 anmelden. Und dann spielen wir gerade mit euch hoffentlich schon gleich.
0: Ja, nach den nächsten beiden Hits. Wenn ihr das jetzt macht, App aufmachen, anmelden, mitspielen. Genau, genau. So einfach funktioniert es, voilà. Wenn man es aussprechen kann.
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0: Das ist euer Donnerstagmorgen und vor allem eure nächste Chance auf 500 Franken.
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0: Um die geht's in unserem Morgenshow-Spiel. Und heute spielen wir das zusammen mit dem Adrian Zurlinde von Wolfo. Guten Morgen.
2: Guten Morgen, Jasmin.
3: Guten Morgen.
0: Hey Adrian, mit wem willst du gerne zusammenspielen?
2: Mit dem Imbach.
3: Ja gut, dann gehe ich aus dem Studio.
0: Das geht eine flotte Mannenrunde, machen wir an diesem Donnerstagmorgen.
2: Ja,
0: gell? Hey Adrian, jetzt kannst du mir gerade etwas zum Wörtli Bibliothek sagen.
2: Lesen.
0: Ja, das kommt ja wie aus der Pistole geschossen hier bei dir. Was sagst du zum Sonnenuntergang?
2: Schön.
0: Mhm. Roboter?
2: Technik.
0: Ja, schreiben wir auf. Kaktus?
2: Stachlig,
0: ja. Und, gut, habe ich aufgeschrieben. Und Wasserfall wäre noch?
2: Sprudelig. Ja.
0: Ja, ich weiss, was du meinst, wir schreiben es auf.
2: Okay.
0: Gut.
3: Also, jetzt legen wir los.
0: Hey, es ist wie aus der Pistole geschossen gekommen. Bibliothek.
3: Buch, lesen.
0: Ich gebe dir den, lesen. Ja. Genau. Was sagst du zu Sonnenuntergang?
3: Am Abend, über dem Jura, wenn die Sonne.
0: Ja, das stimmt. Er hat schön gesagt.
3: Ja, hoffen wir, dass jeder Sonnenuntergang schön wird.
0: Roboter.
3: Ein Roboter? Du den so ein laufen, oder so.
0: Und was ist so ein Roboter?
3: Eine Maschine. Oder was?
0: Ja, das ist ein bisschen schwierig. Technik, hat er gesagt.
3: Ja.
0: Technik, aber jetzt Kaktus.
3: Ja, aha, wenn man das sich anlenkt, tut dem da weh. Das
0: ja, will er?
3: Sticht.
0: Stachelig, aber aha. Ja, schon das Gleiche. Ich weiss, was du gemeint hast.
3: Ja, da sind wir jetzt lieb.
0: Ja, sicher, weil jetzt kommt noch Wasserfall.
3: Wasserfall? Ja, ein ganzer Haufen Wasser kommt der Wasserfall da. Aber in den Bergen hat es viel Wasserfall.
0: Den kann ich jetzt nicht. Nein, den kann ich jetzt wirklich nicht. Sprudelig, hat er gesagt.
3: Ja, okay, ja.
0: Hey, zwei Übereinstimmungen haben wir. Sprudelig ist es halt nicht. Nee. Ja. Aber zwei. Adrian, es gibt 50 Stutz für dich zum Posten.
3: Das ist doch flott.
2: Ja.
0: Super Sache. Wünschen wir dir einen schönen Tag.
2: Ade.
0: Tschüss.
2: Ciao. Merci,
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0: So guten Sound zum Aufstand. Guten Morgen, schöner Start euch. Heute, wo Teil Fußballfans ihres Herz ziemlich höher schlägt wahrscheinlich.
1: Und es geht hier los mit dem grossen Samu-Fieber, die Panini-Bildchen, die legendären von den Schüttler, die kommen nämlich in den Vorverkauf.
0: Ab heute kann man also die Bildchen wieder posten.
1: Ja, der ganze Spass ist übrigens ein bisschen teurer geworden. Neu, nicht mehr nur einen Stutz, der so ein Päckchen kostet, sondern 1,50 Franken. Aber es hat auch zwei Bildchen mehr drin zum Reinkleben oder dann am Schluss auch täuschen.
0: Ja, und jetzt welche Schüttler wollen unbedingt drin haben?
1: Vielleicht auch Kanji oder Gregor Kobel und natürlich der Alvin Sanchez.
0: Ah, sagen. Die Schweizer, hä? Sicher weit vorne. Wie sieht es sonst so aus?
2: Für Fabian Schär. Ich habe den mega hübsch gefunden.
0: Ja, ist wahrscheinlich nicht mehr drauf, muss man jetzt sagen. Ja.
3: Portugal, weil er den Ronaldo so gut findet.
0: Kann ich mir auch vorstellen. Also das grosse Sammelfieber und Täuschle, das ist losgegangen. Die ersten Läden haben schon offen und die ersten Panini-Bildchen sicher schon verkauft. Es geht los mit dem wilden Sammelspass im Mittelland. Wünschen wir euch gutes Täuschle.

0: Es ist jetzt gerade 8 Uhr. Und nach den 8 Uhr haben wir für euch weiterhin die besten 80er und 90er. Parat. So ein toller Start in den neuen Tag rein. Auch wenn es vielleicht ab und zu ein bisschen könnte regnen, trotzen wir mit dem besten Sound.
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9: Es ist 8 Uhr am Donnerstag, am 7. Mai.
10: Guten Morgen, ich bin Jonathan Ernst.
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10: Schweizer Technologie in Russland. Laut dem Bundesrat nutzt Moskau komplexe Methoden, um trotz Sanktionen an kritische Güter zu kommen. Technologie aus dem Westen, auch aus der Schweiz, unterstützt so die russische Kriegsmaschinerie. Das schreibt der Blick und verweist auf den Nachrichtendienst des Bundes. Komponenten mit Bezug zu Schweizer Firmen tauchten in russischen Drohnen auf. Luzern hat neu die tiefsten Unternehmenssteuern der Schweiz. Luzern löst damit laut einer Analyse des Beratungsunternehmens PwC Zug ab. Insgesamt bleiben die Steuersätze auch nach der Einführung der OECD-Mindeststeuer vor rund 2 Jahren weitgehend stabil. 8 Kantone haben ihre Steuersätze 2026 demnach gesenkt, darunter sind Luzern, Zug und Zürich. Polen möchte mehr US-Truppen aufnehmen, das hat Polens Präsident Karol Nawrocki gesagt. Polen habe dafür die erforderliche Infrastruktur. Er werde US-Präsident Donald Trump dazu ermutigen, diese Soldaten in Europa zu behalten. Nach Spannungen zwischen Trump und Bundeskanzler Friedrich Merz hatte die US-Regierung kürzlich einen Teilabzug von Soldaten aus Deutschland angeordnet. Rund 5000 von ihnen sollen in den nächsten 6 bis 12 Monaten verlegt werden.
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10: Der FC Bayern hat den Einzug ins Finale der Fußball Champions League verpasst. Gegen Paris Saint-Germain schaffte er zu Hause nur ein 1:1. Im Hinspiel hatten die Bayern in Paris mit 4:5 verloren. Der Titelverteidiger PSG trifft im Finale von Budapest Ende Mai auf Arsenal.
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9: Guten Morgen. Es hat geklopft. Und zwar braucht ihr länger Richtung Zürich. Zuerst zwischen Wangen an der Aare bis Niederbipp und nachher nochmal ab Aarau West. Wegen dem Unfall, den es gegeben hat, auf der Gegenseite Richtung Bern, zwischen Gunzgen Nord und Niederbipp und ab Kirchberg bis zu der Verzweigung Schönbühl, stockt es und sonst sieht es gut aus, haben wir keine Meldungen mehr für euch.
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12: Da haben wir heute noch Wochen verhangen, starten Tag rein mit hier zum Teil Regen. Es gibt aber auch eine trockene Phase und vor allem auch noch Sonne bei 15 Grad.
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9: Und wir wünschen ganz einen guten Start.
12: Guten Morgen.
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0: So eine schöne Nummer von Aerosmith auf Radio 32 am Donnerstagmorgen 10 ab 8 Uhr. Und diese Woche die dreht sich bei uns voll ums Thema Berufsbildung.
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0: Und das natürlich vor allem für Kids, für Jugendliche, aber eben auch für Erwachsene. Noch einmal in die Schule und das neben dem Arbeiten gibt es natürlich auch. Und Michelle Sutter erzählt uns da mehr darüber.
2: Berufsbildung für Erwachsene am BBZ Olten bietet neue Chancen. Sie richtet sich an Personen mit Berufserfahrung, aber ohne anerkannten Abschluss. Der 43-jährige Manuel González aus Emmenbrück hat genau diese Chance wahrgenommen und die Ausbildung als Gebäudereiniger nachgeholt.
3: So, mein Chef hat mir die Möglichkeit gegeben und dann ich habe mit ihm darüber geredet und dann habe ich mich entschieden, weil es hat gute Chancen für die Zukunft.
2: Weil am Ende profitiert ja nicht nur der Manuel selber von Ausbildung, sondern auch sein Arbeitgeber.
3: Fachkenntnisse habe ich bei der Schule viele neue Sachen bekommen und jetzt kann ich direkt in die Arbeit einsetzen und ich finde das gut für mich und auch für die Firma, weil ich fühle mich sicher, wenn ich eine Arbeit erledigen muss und wenn ich die Fachkenntnisse habe und habe ich keine Angst, wenn ich etwas selbstständig mache.
2: Natürlich öffnet so eine Ausbildung auch neue berufliche Chancen. Zum Beispiel bessere Stellen oder auch mehr Verantwortung.
3: Mit dem Abschluss kann man mehr Lohn erhalten. Und dann auch, also in meinem Beruf kann ich auch mich für Schichtleiter bewerben und sogar auch für Stellvertreter. Und natürlich mehrere Weiterbildungen machen. Aber dafür brauche ich Abschluss in FZ und dann ist das möglich.
2: Auch wenn die Ausbildung für Manuel mehr Aufwand mitbringt, sei es kein Problem, etwas mehr zu investieren und auch manchmal auf einen Freizeittag zu verzichten.
3: Es ist eigentlich für mich kein Problem. Ich habe so jeden Mittwoch frei für die Schule und dann schaffe ich 100% und wie immer, also ein bisschen weniger Tage frei in der Monat. Aber es spielt ja keine Rolle. Es ist ja wichtiger ist, diesen Abschluss zu haben.
2: Könnte vielleicht für euch auch ein Thema sein, neben den Lehrten noch mal etwas Neues zu starten mit der Erwachsenenbildung?
0: Könnt ihr auch alles nachhören bei uns auf der Radio 32 App.
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0: 20 ab 8. Guten Morgen, Mittelland, schön sind ihr da mit uns, wo wir euch heute auch noch ein paar Sporttipps haben von euch gesammelt.
1: Tipps, die für euch auch nützlich sind, das Mittelland hilft einander zu sparen, weil ja, das ist ja halt aktuell schon wieder ein bisschen das Ding. Es wird alles ein bisschen teurer beim Posten der Zapfsäule und da ist natürlich die politische Weltlage auch ein bisschen mitschuldig.
0: Eure Tipps kommen rein per Sprachnachricht auf WhatsApp 076-762-32-32 da bei uns.
1: Und da haben wir einen bekommen, so einen Tipp ist so ein Spar- und gleichzeitig auch noch Kochtipp von Manuela Kuratz.
2: Mein Spartipp ist multifunktionelles Zeug kaufen, zum Beispiel Hackfleisch. Dann kannst du Bolognese daraus machen, Burger, Hacktätschle, Lasagne, Chili con Carne und vieles mehr. Und dann hast du schon gespart, statt wenn du einen Vierpack Burger würdest kaufen, wo nur zwei davon brauchst und dann für den nächsten Tag schon wieder etwas anderes musst kaufen. Oder auch bei Getränken wie Bier oder Softdrinks, wenn die in Aktion sind, einfach kaufen, egal ob du brauchst oder nicht. Dann hast du einen kleinen Vorrat und wenn du es dann brauchst, dann musst du nicht dann die posten, wenn sie zum vollen Preis nur erhältlich sind.
0: Ja, richtiger Spartipp. Wie Manuela uns jetzt gerade hier erzählt hat, habt ihr vielleicht auch parat, könnt ihr es uns mitteilen. 076 762 32 32 und euch weiterhin einen guten Morgen.

0: Guten Morgen. Radio 32 habt ihr eingeschaltet und wir spielen euch die grossen Hits aus den 80er und 90er. In der nächsten halben Stunde natürlich auch und dazwischen zum Beispiel die Imagine Dragons aus dem 17.
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0: Infos vom Donnerstag, jetzt um 8:30.
9: Guten Morgen, ich bin der Jonathan Ernst.
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9: Schweizer Technologie in Russland. Laut dem Bundesrat nutzt Moskau komplexe Methoden, um trotz Sanktionen an kritische Güter zu kommen. Technologie aus dem Westen, auch aus der Schweiz, unterstützt so die russische Kriegsmaschinerie. Das schreibt der Blick und verweist auf den Nachrichtendienst des Bundes. Komponenten mit Bezug zu Schweizer Firmen tauchten in russischen Drohnen auf. Das eidgenössische Justiz- und Polizeidepartement hat einen neuen Entwurf zur Reform der Post- und Fernmeldeüberwachung ausgearbeitet. Laut dem Online-Magazin Republik entspricht der Entwurf aber überhaupt nicht dem Vorstoß, welcher das Parlament überwiesen hatte. Für Unternehmen mit Produkten, die einen möglichst großen Datenschutz bieten wollen, sei der Entwurf ein No-Go. Produkte wie Proton wären mit dem Gesetz unbrauchbar. Das Departement verwies darauf, dass noch kein finaler Entwurf vorliege. Luzern hat neu die tiefsten Unternehmenssteuern der Schweiz. Luzern löst damit laut einer Analyse des Beratungsunternehmens PwC Zug ab. Insgesamt bleiben die Steuersätze auch nach der Einführung der OECD-Mindeststeuer vor rund 2 Jahren weitgehend stabil. 8 Kantone haben ihre Steuersätze 2026 demnach gesenkt, darunter sind Luzern, Zug und Zürich. Die EU will KI für missbräuchliche Deepfakes verbieten. Die Mitgliedstaaten und das Parlament einigten sich auf eine Gesetzesanpassung, wodurch KI-Anwendungen zum Erstellen von sexualisierten Inhalten verboten werden. Wird das Gesetz von Parlament und Räten durchgewunken, soll es ab Dezember in Kraft treten.
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0: Ein bisschen Stau haben wir noch, wenn ihr unterwegs sind. Auf der A1 Richtung Zürich zwischen Wangen an der Aare und Niederbipp und ab Aarau Ost auch noch mal. Und wenn ihr Richtung Bern fahrt, zwischen Gunzgen Ort und Niederbipp, dauert es etwa so 10 Minuten länger.
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11: Hier haben wir heute in der Woche jetzt sicher mal zum Start den Tag rein. Nachher dann aber auch noch die Sonne, die sich zeigen im Verlauf vom Donnerstag. Und dann gibt es rund 15 Grad.

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1: Und mit Headway, What is Love, starten wir jetzt in die Halbstunde. Guten Morgen.
2: Guten Morgen.
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0: Morgen miteinander, schön sind wir hier bei uns am Donnerstag auf dem 32.
1: Und auch, wie viel sollst du sagen, so ein kleines Freitagsweekend ist zum Greifen näher. Wir hoffen, dir spürt es langsam auch schon ein bisschen.
0: Im Büro wird schon ein bisschen geplant fürs Weekend geschmiedet. Was machst du am Samstag, ist plötzlich die wichtigste Frage. Und im Kopf schaltet man langsam so ein bisschen von Pflicht auf Vorfreude.
1: Ja, aber eben noch ganz fertig ist der schon noch nicht. Einen guten Endspurt und dann können wir uns dann auf das Weekend freuen und umso mehr natürlich das auch verdienen.
0: Hey, schon Donnerstag und wir feiern das mit dem besten Sound aus den 80er und 90er hier für euch zum Aufstehen auf Radio 32 in der Morgenshow.
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0: 10 vor 9 ist es. Hey, und so starten wir doch gerne in Donnerstagmorgen rein, hier mit uns auf dem 32. der Morgenshow.
1: Und wenn wir sagen Panini-Bödli, dann kommen euch sicher ganz viele Erinnerungen an Sammelfieber in Sinn, wie ihr vielleicht früher auch schon habt, getäuscht untereinander auf dem Postplatz.
0: Ja, also sag nicht. Da habe ich aber gerade ein Spiegeli von diesen Bildli so im Sack gehabt, weißt, und dann konnte man wirklich die einfach vornehmen und darauf lostäuscheln.
1: Ja, es fährt jetzt definitiv auch wieder an, das Ganze, weil ab heute sind sie im Vorverkauf. Die Panini-Bildli für die WM diesen Sommer kommen nämlich jetzt in die Läden.
0: Sammelst du auch?
1: Nein, also nicht von früher, aber schon. Aber jetzt finde ich so ein bisschen die Zeiten bei mir durch.
0: Okay, du bist einfach du? Zu alt geworden. Ja, im Fall, vielleicht. Aber ich glaube, ich schaffe es nie, so ein ganzes Büchlein zu füllen. Das sind es dann doch schwierig. Schon noch ein bisschen viel. Wie sieht das bei euch aus? Machen ihr mit?
2: Ja, absolut. Mega, mega fest. Und dann immer ganze Häftling für ganze Buchhaltung, welche das ich dann schon habe und welche noch nicht.
1: Und welcher von diesen Schüttler oder auch welches Team darf bei euch denn nicht fehlen?
3: Brasilien.
4: Portugal, weil er den Ronaldo so gut findet.
0: Ja, also ab heute gibt es die Panini-Bildchen überall zum Kaufen, Sammeln und natürlich dann täuscheln.

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So cool. Der Start hier zusammen in Donnerstag rein. Auch wenn ihr vielleicht etwas verregnet worden sind heute Morgen. Mit diesem Sound geht es gerade etwas leichter rein. Dann Henley oder Beaches.

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6: Am Donnerstagmorgen, jetzt ist es genau 9 Uhr.
7: Guten Morgen, ich bin der Jonathan Ernst.
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7: Die Schwingerszene trauert um Stefan Striebel. Die Schwingerlegende ist im Alter von 49 Jahren einem Herzversagen erlegen. Der Nordwestschweizerische Schwingerverband bestätigt eine Meldung vom Blick. Der Aargauer war bis im letzten März technischer Leiter des Eidgenössischen Schwingerverbands. Luzern hat neu die tiefsten Unternehmenssteuern der Schweiz. Luzern löst damit laut einer Analyse des Beratungsunternehmens PwC Zug ab. Insgesamt bleiben die Steuersätze auch nach der Einführung der OECD-Mindeststeuer vor rund 2 Jahren weitgehend stabil. 8 Kantone haben ihre Steuersätze 2026 demnach gesenkt, darunter sind Luzern, Zug und Zürich. Das Eidgenössische Justiz- und Polizeidepartement hat einen neuen Entwurf zur Reform der Post- und Fernmeldeüberwachung ausgearbeitet. Laut dem Online-Magazin Republik sei der Entwurf für viele Unternehmen ein No-Go. Produkte wie Proton, die einen möglichst hohen Datenschutz bieten würden, wären mit dem neuen Gesetz unbrauchbar. Das EJPD verwies darauf, dass noch kein finaler Entwurf vorliege. Einfamilienhäuser sind im April leicht günstiger geworden. Ansonsten haben sich die Angebotspreise für Wohneigentum in der Schweiz jedoch kaum verändert. Laut dem ImmoScout24 Kaufindex waren die ausgeschriebenen Preise für Einfamilienhäuser im Vergleich zum März 0,2% günstiger. Die Angebotspreise für Eigentumswohnungen legten um 0,1% zu.
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6: Auf der A1 ist es immer noch ein bisschen stocken, sodass ihr ein paar Minuten verliert Richtung Zürich. Zwischen Wangen an der Aare und Önsigen und ab Aarau Ost nochmal. Und Richtung Bern auch ein paar Minuten, wo ihr länger braucht zwischen Gunzgenort und Niederbipp.
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9: Hier haben wir heute in der noch Wolken und zum Teil auch noch ein bisschen Regen mit dabei. Aber es wird auch freundlicher, weil auch die Sonne könnte noch vorkommen bei rund 15 Grad.
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6: Und mit viel gutem Sound ab in die 9. Pause. Guten Morgen.
9: Morgen.
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0: Guten Morgen, schöner Start auf Radio 32. In diesem Donnerstag wünschen wir euch.
1: Habt ihr auch schon gemerkt, das Portemonnaie wird auch immer wieder ein bisschen schneller, leichter. Sei es beim Postart Zapfsäule, einmal vormachen und schon bist locker über so, ja, vielleicht so knapp 100 Stutz los.
0: Ja, oder wenn wir etwas bestellen, wir legen alle wieder ein bisschen tiefer in die Taschen.
1: Ja, das Zauberwort drum, das ist vielleicht auch wieder bei euch aktuell sparen. Oder helfen wir doch einander ein bisschen und suchen zusammen gute Spartipps.
2: Sollen wir überlegen, bevor man etwas kauft, ob man es wirklich braucht. Gerade in diesem Moment. Halt vielleicht ein bisschen auf Luxus verzichten, blöd gesagt. Und wirklich nur das kaufen, was man braucht.
1: Ja, das wäre zum Beispiel eine gute Variante.
3: Ja, also wir schauen schon ein bisschen, eben, dass man vielleicht auch Aktionen so halt kauft und nicht ja, einfach halt nimmt im Regal, was halt vielleicht ein bisschen weiter unten ist. Aber sonst momentan zum Glück noch nicht. Also klar, vielleicht schaut man auch mal auf Ferien, dass es halt nicht so weit weg ist. Aber im Moment Holzanlänge noch nicht.
0: Ja, beim Posten übrigens, Augenhöhe ist immer das Teuerste. Kann ich, ja, ich Verkauf gelernt, Augenhöhe immer das Teuerste. Also ein bisschen oben, ein bisschen unten dran schauen, meistens sind es die günstigeren Sachen. Aktuell sparen ein grosses Thema und ihr könnt eure Spartipps weitergeben. Hier bei uns auf 076-762-32-32.
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4: Und weiter geht's mit ganz viel Musik.

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0: Um die geht's in unserem Morgenshow-Spiel. Und heute spielen wir das zusammen mit dem Adrian Zurlinde von Volvo. Guten Morgen.
2: Guten Morgen, Jasmin.
3: Guten Morgen.
0: Hey Adrian, mit wem willst du gerne zusammenspielen?
2: Mit dem Imbach.
3: Ja gut, dann gehe ich aus dem Studio.
0: Das geht eine flotte Mannenrunde, machen wir an diesem Donnerstagmorgen.
2: Ja,
0: gell? Hey Adrian, jetzt kannst du mir gerade etwas zum Wörtli Bibliothek sagen.
2: Lesen.
0: Lesen, ja, das kommt ja wie aus der Pistole geschossen da bei dir. Was sagst du, Sonnenuntergang?
2: Schön.
0: Mhm. Roboter?
2: Technik.
0: Ja, schreiben wir auf. Kaktus? Stachlig, ja. Und, ja. Gut, habe ich aufgeschrieben. Und Wasserfall wäre noch?
2: Sprudelig. Ja.
0: Ja, ich weiss, was du meinst, wir schreiben es auf.
2: Okay.
0: Gut.
3: Also, jetzt legen wir los.
0: Hey, es ist wie aus der Pistole geschossen gekommen. Bibliothek.
3: Buch, lesen.
0: Ich gebe dir den, lesen. Ja, genau. Was sagst du zu Sonnenuntergang?
3: Am Abend, über dem Jura, wenn Sonne.
0: Ja, das stimmt. Er hat schön gesagt.
3: Ja, hoffen wir, dass jeder Sonnenuntergang schön wird.
0: Roboter.
3: Ein Roboter. Du den so ein laufen, oder so. Ja.
0: Und was ist so ein Roboter?
3: Eine Maschine. Oder was?
0: Ja, das ist ein bisschen schwierig. Technik, hat er gesagt.
3: Ja.
0: Technik, aber jetzt Kaktus.
3: Ja, aha, wenn man das hier anlenkt, tut dem da weh. Das
0: ja, will er?
3: Sticht.
0: Stachlig, aber aha. Ja, schon das Gleiche. Ich weiss, was du gemeint hast.
3: Ja, da sind wir jetzt lieb.
0: Ja,
3: ja
0: sicher, weil jetzt kommt noch Wasserfall.
3: Wasserfall. Ja, ein ganzer Haufen Wasser kommt der Wasserfall da, aber ist so... Ja. In den Bergen hat es viel Wasserfall. In den Bergen.
0: Den kann ich jetzt nicht. Nein, den kann ich jetzt wirklich nicht. Sprudelig, hat er gesagt.
3: Ja, okay, ja.
0: Hey, zwei Übereinstimmungen haben wir. Sprudelig war es halt nicht. Gewesen, ja. Aber zwei. Adrian, es gibt 50 Stutz für dich zum Posten.
3: Das ist doch flott.
2: Ja,
0: super Sache. Wünschen wir dir einen schönen Tag.
2: Ade.
0: Tschüss.
2: Ciao. Merci,
1: ade. 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
7: Thierry Burkhardt will nicht Nachfolger von Stefan Attiger im Aargauer Regierungsrat werden. Burkhardt teilte in den sozialen Medien mit, er habe der FDP Aargau den Verzicht auf eine Kandidatur mitgeteilt. Er wolle seine Arbeit als Ständerat fortsetzen. Thierry Burkhardt wurde seit der gestrigen Rücktrittsankündigung seines Parteikollegen Stefan Attiger als möglicher Nachfolger gehandelt. FDP-Nationalrätin Maja Riniker teilte bereits gestern mit, sie wolle sich für eine mögliche Kandidatur Zeit für eine sorgfältige Prüfung nehmen. Die Schwingerszene trauert um Stefan Striebel. Die Schwingerlegende ist im Alter von 49 Jahren einem Herzversagen erlegen. Der Nordwestschweizerische Schwingerverband bestätigt eine Meldung vom Blick. Der Aargauer war bis im letzten März technischer Leiter des Eidgenössischen Schwingerverbands. Die Arbeitslosigkeit hat in der Schweiz im April leicht abgenommen. Das teilt das Staatssekretariat für Wirtschaft mit. Das liege daran, dass es im April wärmer ist. Auf dem Bausektor gibt es deshalb mehr Jobs als im März. Rechnet man diese saisonale Schwankung weg, verharrte die Arbeitslosenquote bei 3%. In der Schweiz werden weniger Organe gespendet, dafür mehr importiert. Gut 640 Menschen erhielten letztes Jahr ein oder mehrere Organe, wie der Jahresbericht von Swiss Transplant zeigt. Davon wurden 69 Organe importiert, so viele wie noch nie. Im Vergleich zum Vorjahr erhielten rund 1% mehr Menschen Organspenden.
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7: Wir haben keine Meldungen wegen grösseren Problemen auf der Strasse in der Region. Ich wünsche allen unterwegs eine gute Fahrt.
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8: Ein richtiges Gemisch ist das heute. Es könnte immer mal wieder einen kurzen Regen geben, aber auch die Sonne kommt heute am Nachmittag zum Teil noch ein bisschen führen, bei etwa so 17 Grad hier bei uns im Mittelland. Und auch morgen Freitag dann wieder recht sonnig und schön.
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8: Wir machen gerade weiter. Hier für euch, wie ihr es gewöhnt sind, mit dem besten Sound auf Radio 32 von den 80er und den 90er. Mein Name ist Jasmin Langenegger. Schönen Donnerstag weiterhin.
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5: Es ist 11.
6: Im Studio der Jonathan Ernst.
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6: Thierry Burkhardt will nicht Nachfolger von Stefan Attiger im Aargauer Regierungsrat werden. Burkhardt teilte in den sozialen Medien mit, er habe der FDP Aargau den Verzicht auf eine Kandidatur mitgeteilt. Er wolle seine Arbeit als Ständerat fortsetzen. Thierry Burkhardt wurde seit der gestrigen Rücktrittsankündigung seines Parteikollegen Stefan Attiger als möglicher Nachfolger gehandelt. FDP-Nationalrätin Maja Riniker teilte bereits gestern mit, sie wolle sich für eine mögliche Kandidatur Zeit für eine sorgfältige Prüfung nehmen. Die Deitinger FDP hat Beschwerde gegen das Staatssekretariat für Migration, SEM, eingereicht. Damit geht der Streit um ein Pilotprojekt im Asylzentrum Deitinger

0: Ratingen weiter. Dort will der Bund eine Abteilung für renitente Asylsuchende schaffen. Laut FDP müssen gemäß Gesetz dafür aber separate Zentren geführt werden. Das ist aktuell nicht der Fall, weil laut SEM Kantone und Gemeinden bislang immer gegen solche Einrichtungen waren. Das SEM hat nun Zeit für eine Stellungnahme zur Beschwerde. Im Kanton Solothurn ist die Arbeitslosenquote im April auf 3,1% gesunken. Damit liegt die Quote leicht über dem Schweizer Mittelwert von 3%. Die Region Grenchen wies die höchste Arbeitslosenquote aus, gefolgt von der Region Olten-Gösgen-Gäu. Die Kantone haben eine neue Kampagne gegen Geldspielsucht gestartet. Angesichts der bevorstehenden Eishockey- und Fußballweltmeisterschaften soll die Kampagne insbesondere junge Männer auf Hilfsangebote aufmerksam machen. Gemäß der Schweizerischen Gesundheitsbefragung weisen rund 10% der Männer zwischen 15 und 24 Jahren ein problematisches Spielverhalten auf.
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0: Rings um Zürich braucht er mehr Zeit. Es hat Richtung St. Gallen zwischen Zürich-Affoltern und der Verzweigung Zürich-Nord einen Unfall gegeben. Darum aber auch Richtung St. Gallen zwischen Dietika und dem Gubristunnel mehr Zeit rechnen. Mindestens eine halbe Stunde mehr einplanen. Ich wünsche viel Geduld und eine gute Fahrt.
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2: Ein richtiges Gemisch ist das heute. Es könnte immer mal wieder einen kurzen Regen geben, aber auch die Sonne kommt heute am Nachmittag zum Teil noch ein bisschen vorne, bei etwa so 17 Grad hier bei uns im Mittelland. Und auch morgen Freitag dann wieder recht sonnig und schön.
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2: Aber Avicii oder jetzt Donna Summer zum Start in der Donnerstag, die letzte Stunde vor dem Mittagessen, nehmen wir zusammen am Mikrofon Jasmin Langenegger. Hallo.
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1: Es ist der 7. Mai, heute mit dem 80er-Kult-Hit «Running Up That Hill» von Kate Bush. Als der Song 1985 rausgekommen ist, hat Kate Bush schon eine beachtliche Karriere hinter sich. Ihr erstes Album kommt 1978 raus und gerade die erste Single «Wuthering Heights» wird ein Nummer 1 Hit. Ja, mit dem Hit ist die faszinierende Stimme auf einen Schlag weltberühmt worden. Die Kate Bush war damals mal die erste Frau, die mit einer eigenen Komposition die Spitze der britischen Charts erreicht hat. Auch «Running Up That Hill» hat sie wieder alleine produziert, was ihrer Plattenfirma nicht so Freude gemacht hat. Es hat sogar noch Stress gegeben wegen dem Namen des Songs. Eigentlich hätte er «A Deal With God» heissen, «Ein Pakt mit Gott». Aber die Herrschaften vom Label haben Angst vor dem Einfluss der Kirche und dass das Lied durch warum bei MTV oder im Radio nicht hätte können gespielt werden. Nach langem Hin und Her lässt sich Kate Bush auf eine Alternative ein. Der Song kommt 1985 unter dem Titel «Running Up That Hill» raus und wird ein riesen Hit.

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8: Es ist 12
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9: Die Deitinger FDP hat Beschwerde gegen das Staatssekretariat für Migration, SEM, eingereicht. Damit geht der Streit um ein Pilotprojekt im Asylzentrum Deitingen weiter. Dort will der Bund eine Abteilung für renitente Asylsuchende schaffen. Laut FDP müssen gemäß Gesetz dafür aber separate Zentren geführt werden. Das ist aktuell nicht der Fall, weil laut SEM Kantone und Gemeinden bislang immer gegen solche Einrichtungen waren. Das SEM hat nun Zeit für eine Stellungnahme zur Beschwerde. Im Zürcher Unispital wird eine Person mit einer Hantavirus-Infektion

0: behandelt. Für die Schweizer Bevölkerung bestehe trotzdem keine Gefahr, teilt das Bundesamt für Gesundheit mit. Felix Haldima.
1: Der Mann hat sich auf dem Kreuzfahrtschiff angesteckt, wo auch schon 3 Menschen am Hantavirus gestorben sind. Die Version vom Hantavirus ist auch von Mensch zu Mensch übertragbar, aber nur, wenn man längere Zeit nebeneinander sitzt, wie zum Beispiel im Flugzeug. Die kantonalen Behörden klären ab, ob der Mann eventuell weitere Menschen angesteckt haben könnte. Laut dem Bundesamt für Gesundheit ist die Chance aber eher klein. Auch die Weltgesundheitsorganisation probiert zu verhindern, dass sich der Virus ausbreitet. Darum sucht sie aktuell noch über 80 Flugzeugpassagiere. Die sind auf dem gleichen Flugzeug gewesen wie eine Frau, die am Hantavirus gestorben ist. Mindestens eine Flugbegleiterin von diesem Flug ist jetzt in Holland im Spital.
0: Über 40 Persönlichkeiten aus Kultur, Sport und Wissenschaft rufen den Nationalrat dazu auf, am Verbot für den Bau neuer Atomkraftwerke festzuhalten. Neue AKWs seien zu teuer, zu riskant und würden die Abhängigkeit vom Ausland erhöhen, heißt es in ihrem Appell. Ein neues AKW verursache Kosten von mindestens 25 Milliarden Franken. Zudem würden sich die Schweiz von Uranimporten aus Ländern wie Russland und Kasachstan abhängig machen.
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0: Es geht gut vorwärts auf der Strasse. Ich wünsche allen unterwegs eine gute Fahrt.
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3: Heute und Donnerstag Tag sind wir grundsätzlich trocken und teilweise bis recht sonnig bei Höchsttemperaturen von 17 Grad. Morgen aufs Wochenende zu gibt es bei bis zu 22 Grad recht viel Sonne, begleitet von ein paar Wölkchen.
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3: Geniessen euren Donnerstag. Wir starten zusammen in die zweite Hälfte vom zweitletzten Arbeitstag für diese Woche. Geniessen, habt viel Freude und einen schönen Nomi. Für im Studio Vanessa Schenker.
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Schönen guten Vize-Freitag hier auf Radio 32. Ich wünsche euch einen guten Mittag und hoffe, es gibt etwas Fans für euch. Das Wetter lädt zumindest ein zum Dossessen, ein bisschen Vitamin D tanken. Das ist nämlich aktuell gerade auch die nächste Woche ein bisschen Mangelware hier bei uns im Mittelland. Darum geniessen wir den Donnerstag doch jetzt als nächstes mit einer Band von euren Favorites aus den 80ern. Ganz klar, Bon Jovi, Living on a Prayer.

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7: Es ist 12:30.
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8: Die Deitinger FDP hat Beschwerde gegen das Staatssekretariat für Migration, SEM, eingereicht. Damit geht der Streit um ein Pilotprojekt im Asylzentrum Deitingen weiter. Dort will der Bund eine Abteilung für renitente Asylsuchende schaffen. Laut FDP müssen gemäß Gesetz dafür aber separate Zentren geführt werden. Das ist aktuell nicht der Fall, weil laut SEM Kantone und Gemeinden bislang immer gegen solche Einrichtungen waren. Das SEM hat nun Zeit für eine Stellungnahme zur Beschwerde. Die Kantone haben eine neue Kampagne gegen Geldspielsucht gestartet. Angesichts der bevorstehenden Eishockey- und Fußball-Weltmeisterschaften soll die Kampagne insbesondere junge Männer auf Gefahren und Hilfsangebote aufmerksam machen. Zu wenige Betroffene würden bei Geldspielsucht Hilfe suchen. Gemäß der Schweizerischen Gesundheitsbefragung 2022 weisen rund 10% der Männer zwischen 15 und 14 Jahren ein problematisches Spielverhalten auf. Über 40 Persönlichkeiten aus Kultur, Sport und Wissenschaft rufen den Nationalrat dazu auf, am Verbot für den Bau neuer Atomkraftwerke festzuhalten. Neue AKWs seien zu teuer, zu riskant und würden die Abhängigkeit vom Ausland erhöhen, heißt es in ihrem Appell. Ein neues AKW verursache Kosten von mindestens 25 Milliarden Franken. Zudem würden sich die Schweiz von Uranimporten aus Ländern wie Russland und Kasachstan abhängig machen.
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8: Es geht gut vorwärts auf der Strasse. Ich wünsche allen unterwegs eine gute Fahrt.
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9: Heute geht es bis zu 17 Grad einige Sonnenstrahlen für uns. Morgen bis zu 22 Grad ebenfalls Sonne angesagt, wobei es trocken bleiben.
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0: Das ist euer Donnerstag hier auf Radio 32. Vielleicht sind ihr ja gerade die ersten WM-Panini-Bilder am Aufmachen von diesem Jahr. Oder schon mit den Kollegen am Klatschen. Und zockt dann eure Lieblingsspieler ab. Oder ihr erinnert euch gerne einfach nostalgisch daran, wie ich, wie das früher auf dem Pausenplatz war.
1: Oh. Ja, absolut. Mega, mega fest. Und dann immer ganze Häftling für ganze Buchhaltung, welche das ich dann schon habe und welche noch nicht.
0: Und wer, welcher von den Schüttler oder welches Team darf bei euch nicht fehlen?
2: Brasilien.
0: Brasil, also. Ab heute ab Panini-Bildung kaufen, holen wir die alten Zeiten wieder hinten.
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5: Es ist eins. Ich bin Mary Milanovic.
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5: Die riesige Solaranlage auf dem Riverside-Areal in Zuchwil wird mit Hilfe von Lastendrohnen saniert. Das teilt die Helion AG mit. Die Drohnen bringen in über 250 Flügen neue Solarmodule auf das Dach der Industriehalle. Die Anlage war 2015 in Betrieb genommen worden. Ein Jahr später wurde sie mit dem Schweizer Solarpreis ausgezeichnet. Die Schweiz habe die Versammlungs- und Vereinigungsfreiheit der Demonstrationsorganisatorin verletzt. So urteilt der Europäische Gerichtshof. Die Demonstration zum Internationalen Frauentag 2019 war von den Behörden genehmigt worden. Weil es dabei zu Ausschreitungen kam, wurde die Organisatorin strafrechtlich verurteilt. Dies widerspricht laut dem Gerichtshof jedoch ihrem Recht auf ein faires Verfahren, ihrer Meinungsfreiheit und ihrer Versammlungs- und Vereinigungsfreiheit. Höhenangst wird als Risikofaktor bei Bergwanderungen unterschätzt. Bei einer Umfrage haben nur 18% der wanderbegeisterten Befragten Schwindelfreiheit als wichtige Voraussetzung angegeben.

0: geben. Das teilte die Beratungsstelle für Unfallverhütung mit. Höhenangst oder Höhenschwindel steigere das Sturzrisiko. Am meisten wurden gute Schuhe, gefolgt von Fitness und Trittsicherheit, genannt. Über 40 Persönlichkeiten aus Kultur, Sport und Wissenschaft rufen den Nationalrat dazu auf, am Verbot für den Bau neuer Atomkraftwerke festzuhalten. Neue AKWs seien zu teuer, zu riskant und würden die Abhängigkeit vom Ausland erhöhen, heißt es in ihrem Appell. Ein neues AKW verursache Kosten von mindestens 25 Milliarden Franken. Zudem würde sich die Schweiz von Uranimporten aus Ländern wie Russland und Kasachstan abhängig machen.
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0: Geduld braucht es auf der A1 Bern Richtung St. Gallen zwischen Zürich-Affolteren und dem Dreieck-Verzweigung Zürich-Ost. Dann auf der A3W bei der Verzweigung Zürich-Süd Richtung Wiedike braucht es Zeit zwischen Brunau und Wiedike. Und ganze 40 Minuten verlieren wir auf der A2 Luzern Richtung Gotthard. Dort steht es zwischen Amsteg und Göschenen. Ganz gute Weiterfahrt.
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2: Heute und am Donnerstag sind wir grundsätzlich trocken und teilweise bis recht sonnig bei Höchsttemperaturen von 17 Grad. Am Morgen aufs Wochenende zu gibt es bei bis zu 22 Grad recht viel Sonne, begleitet Fussfahrwölkli.
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2: Schön, sind ihr mit dabei hier auf dem 32 für euch hinter dem Mikrofon. Stehe ich, Vanessa Schenker. Geniessen euch einen Donnerstag.
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0: Und weiter geht's mit ganz viel Musik.
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4: Es ist 2.
5: Ich bin Mary Milanovic.
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5: Die riesige Solaranlage auf dem Riverside-Areal in Zuchwil wird mit Hilfe von Lastendrohnen saniert. Das teilt die Helion AG mit. Die Drohnen bringen in über 250 Flügen neue Solarmodule auf das Dach der Industriehalle. Die Anlage war 2015 in Betrieb genommen worden. Ein Jahr später wurde sie mit dem Schweizer Solarpreis ausgezeichnet. Die Schweiz habe die Versammlungs- und Vereinigungsfreiheit der Demonstrationsorganisatorin verletzt. So urteilt der Europäische Gerichtshof. Die Demonstration zum Internationalen Frauentag 2019 war von den Behörden genehmigt worden. Weil es dabei zu Ausschreitungen kam, wurde die Organisatorin strafrechtlich verurteilt. Dies widerspricht laut dem Gerichtshof jedoch ihrem Recht auf ein faires Verfahren, ihrer Meinungsfreiheit und ihrer Versammlungs- und Vereinigungsfreiheit. Höhenangst wird als Risikofaktor bei Bergwanderungen unterschätzt. Bei einer Umfrage haben nur 18% der Wanderbegeisterten befragt,

0: Tagen Schwindelfreiheit als wichtige Voraussetzung angegeben. Das teilte die Beratungsstelle für Unfallverhütung mit. Höhenangst oder Höhenschwindel steigere das Sturzrisiko. Am meisten wurden gute Schuhe, gefolgt von Fitness und Trittsicherheit, genannt. Fast 42 Jahre nach dem gewaltsamen Tod einer 19-Jährigen im süddeutschen Aschaffenburg hat der mutmaßliche Täter das Verbrechen gestanden. Er habe die junge Frau bei einem Streit getötet. Im Affekt, sagte die Verteidigerin des heute 67-Jährigen. Die Staatsanwaltschaft geht davon aus, dass der Angeklagte bei der Tat 1984 heimtückisch gehandelt hat. Aus Eifersucht und Rache.
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2: Es staut auf der A1 Bern Richtung St. Gallen zwischen der Verziehung Limmatal und dem Gubristunnel. Auf der A3W bei der Verziehung Zürich-Süd Richtung Wiedeke braucht es Geduld zwischen Brunau und Wiedeke. Und 40 Minuten verliert er immer noch auf der A2 Luzern Richtung Gotthard zwischen Amsteg und Göschne. Gute Weiterfahrt.
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3: Heute Donnerstag sind wir grundsätzlich trocken und teilweise bis recht sonnig bei Temperaturen von 17 Grad. Am Montag aufs Wochenende zu geht es bei bis zu 22 Grad recht viel Sonne begleitet. Ein Fußbar Wölkli.
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3: Habt einen schönen Restanstieg hier mit uns auf Radio 32. Freue im Studio bin ich, Vanessa Schenker.
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0: frühesten 90er und den 2000er zum Mitsingen, unter anderem Passenger am Start für euch nach den Grünen.
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7: Ich bin Mary Milanovic.
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9: Die Grinja Gesamtschulen trennen sich von ihrer Leiterin. Der Vertrag mit Nicole Hirt wird vorzeitig aufgelöst, heißt es in einer Mitteilung. Hirt, die auch GLP-Kantonsrätin ist, gibt ihren Posten diesen Sommer ab. Wie das Grinja Tagblatt berichtet, war das Verhältnis zwischen den Lehrpersonen und Hirt teils angespannt. Weder Stadtpräsidentin noch Hirt wollen sich zu den Gründen für die Vertragsauflösung äußern. Der Velofrust in der Schweiz bleibt groß. Das zeigt eine Auswertung von der Organisation Pro Velo Schweiz. Besonders deutlich wird die Kritik beim Thema Sicherheit. Auch der Fahrkomfort wird schlecht bewertet. Zudem hat sich das Verhältnis auf den Straßen zwischen Velofahrern und anderen Verkehrsteilnehmern verschlechtert. Die velofreundlichsten Städte sind Köniz, Winterthur und Burgdorf. Für Handynutzerinnen und Nutzer in der Schweiz soll es Verbesserungen beim Mobilfunk geben. Nach Sunrise hat nun auch die Swisscom

0: um ihr Netz auf sogenanntes 5G pur umgestellt. Das bedeutet, dass sich Handys direkt mit dem 5G-Netz verbinden, ohne Umweg über 4G. Dadurch wird der Empfang stabiler, besonders in Gebäuden und die Geräte brauchen weniger Akku. Der Stromverbrauch der Rechenzentren in der Schweiz wird laut einer neuen Studie in den kommenden Jahren stark ansteigen. Bis 2030 könnte der Stromverbrauch auf 3,5 Terawattstunden steigen, wie das Bundesamt für Energie mitteilt. Dies, weil viele IT-Anwendungen zu einem stark wachsenden Datenvolumen führen. Weiter sei damit zu rechnen, dass sich große Cloud-Anbieter in der Schweiz niederließen. Auch diese führten zu mehr Stromverbrauch.
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2: 2 ab 3 auf der A2 Luzern die Gotthard zwischen Wasser und Göschen 3 km Stau mit einer halben Stunde. Wir rechnen dort, sonst habt ihr aktuell Freifahrt. Kommen gut weiter.
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2: Heute und Donnerstag Tag sind wir grundsätzlich trocken, teilweise bis recht sonnig bei Höchsttemperaturen von 17 Grad. Morgen aufs Wochenende zu gibt es bei bis zu 22 Grad recht viel Sonne, begleitet von ein paar Wölkchen.
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2: Nehmen wir den Sport, Endspurt Richtung Feierabend zusammen in Angriff auf dem 32G für im Studio zu Vanessa Schenker.
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0: Das ist euer Donnerstagnachmittag auf dem 32. Hey, der Lohn ist vor weniger als zwei Wochen gekommen. Vielleicht habt ihr auch schon das Gefühl, dass wieder viel zu viel weg ist. Darum helfen wir einander sparen in einer Zeit, wo alles teurer wird, von Lebensmitteln bis zum Most fürs Auto. Darum haben wir euch gefragt, was ihr einander gegenseitig so für Spartipps könntet vorschlagen könntet. Und da haben wir einen bekommen von der Manuela Kurat.
1: Mein Spartipp ist, multifunktionelles Zeug kaufen, zum Beispiel Hackfleisch. Dann kannst du Bolognese daraus machen, Burger, Hacktätschle, Lasagne, Chili con Carne und vieles mehr. Und dann hast du schon gespart, statt wenn du einen Viererpack Burger würdest kaufen, wo nur zwei davon brauchst und dann für den nächsten Tag schon wieder etwas anderes musst kaufen. Oder auch bei Getränken wie Bier oder Softdrinks, wenn die in Aktion sind, einfach kaufen, egal ob du brauchst oder nicht. Dann hast du einen kleinen Vorrat und wenn du es dann brauchst, dann musst du nicht dann die posten, wenn sie zum vollen Preis nur erhältlich sind.
0: All das würde ich auch so unterschreiben. Und falls ihr noch einen guten Spartipp habt, wie Manuela, hat nichts wie los und uns auf WhatsApp melden auf 076 72 32 32.

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2: Es ist der 7. Mai, heute mit dem 80er-Kult-Hit Running Up That Hill von Kate Bush. Als der Song 1985 rausgekommen ist, hat Kate Bush schon eine beachtliche Karriere hinter sich. Ihr erstes Album kommt 1978 raus und gerade die erste Single Wuthering Heights wird ein Nummer 1 Hit. Ja, mit dem Hit ist die faszinierende Stimme auf einen Schlag weltberühmt worden. Kate Bush war damals mal die erste Frau, die mit einer eigenen Komposition die Spitze der britischen Charts erreicht hat. Auch Running Up That Hill hat sie wieder alleine produziert, was ihrer Plattenfirma nicht so Freude gemacht hat. Es hat sogar noch Stress gegeben wegen dem Namen des Songs. Eigentlich hätte er A Deal with God heissen, ein Pakt mit Gott. Aber die Herrschaften vom Label haben Angst vor dem Einfluss der Kille und dass das Lied darum bei MTV oder im Radio nicht hätte gespielt werden können. Nach langem Hin und Her lässt sich Kate Bush auf eine Alternative ein. Der Song kommt 1985 unter dem Titel Running Up That Hill raus und wird ein Riesenhit.

0: 80er, Bon Jovi mit Runaway aus den 80er. Backstreet Boys, As Long As You Love Me, den 90er Hits. Und Musik zum Singen. Alicia Keys, Girl on Fire, 2012, rausgekommen, all das nach den News.
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6: Ich bin Mary Milanovic.
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8: Kurz vor der Heim-Eishockey-Weltmeisterschaft und der Fußball-WM in Amerika lanciert Suchtschweiz eine Kampagne gegen Spielsucht. Die beiden Großanlässe würden umso mehr zu Sportwetten anregen, sagt Markus Meuri von Suchtschweiz.
9: Die Events werden euch wieder eine Welle von Sportwetten bringen und damit auch entsprechende Probleme.
8: Immer noch würden sich zu wenig Betroffene Hilfe holen, so Meuri. In der Schweiz spielen schätzungsweise 40.000 junge Männer problematisch um Geld. Betroffene, die sich an Beratungsstellen wenden, haben im Schnitt Schulden in der Höhe von 93.000 Franken. Zahlen deuten zudem laut Suchtschweiz auf eine Zunahme der Probleme mit Geldspiel hin. Die Grenia Gesamtschulen trennen sich von ihrer Leiterin. Der Vertrag mit Nicole Hirt wird vorzeitig aufgelöst, heißt es in einer Mitteilung. Hirt, die auch GLP-Kantonsrätin ist, gibt ihren Posten diesen Sommer ab. Wie das Grenia Tagblatt berichtet, war das Verhältnis zwischen den Lehrpersonen und Hirt teils angespannt. Weder Stadtpräsidentin noch Hirt wollen sich zu den Gründen für die Vertragsauflösung äußern. Der Velofrust in der Schweiz bleibt groß. Das zeigt eine Auswertung von der Organisation Pro Velo Schweiz.

0: Besonders deutlich wird die Kritik beim Thema Sicherheit. Auch der Fahrkomfort wird schlecht bewertet. Zudem hat sich das Verhältnis auf den Straßen zwischen Velofahrern und anderen Verkehrsteilnehmern verschlechtert. Die velofreundlichsten Städte sind Köniz, Winterthur und Burgdorf. Für Handynutzerinnen und Nutzer in der Schweiz soll es Verbesserungen beim Mobilfunk geben. Nach Sunrise hat nun auch die Swisscom ihr Netz auf sogenanntes 5G pur umgestellt. Das bedeutet, dass sich Handys direkt mit dem 5G-Netz verbinden, ohne Umweg über 4G. Dadurch wird der Empfang stabiler, besonders in Gebäuden, und die Geräte brauchen weniger Akku.
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2: 3 ab 4 auf der 1 von Bern Richtung Zürich zwischen Wangadaren und Önsigen. Stocken Sie auf der A2 Luzern Richtung Gotthard zwischen Wasser und Göschen. Die 3 Kilometer Stau. Mit 30 Minuten mehr rechnen wird. Sonst hat er aktuell Freifahrt. Kommen wir gut weiter.
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2: Heute am Donnerstag sind wir grundsätzlich trocken, teilweise bis recht sonnig, bei Höchsttemperaturen von 17 Grad. Morgen aufs Wochenende zu gibt es bei bis zu 22 Grad recht viel Sonne, begleitet von ein paar Wölkchen.
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2: Geniesset euch Donnerstag hier auf Radio 32. Endsport richtig Führerobe. Genau das machen wir jetzt zusammen. Mein Name ist Vanessa Schenker.
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0: Schönen guten Nachmittag zusammen hier auf dem 32. Diese Woche setzen wir den Fokus auf die Berufsbildung und geben euch hier coole Einblick.
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0: Noch einmal in der Schule, nebenbei noch arbeiten und das für Erwachsene. Das gibt es. Michelle Sutter erzählt uns mehr darüber.
2: Die Berufsbildung für Erwachsene am BBZ Olten bietet neue Chancen. Sie richtet sich an Personen mit Berufserfahrung, aber ohne anerkannten Abschluss. Der 43-jährige Manuel González aus Emmenbrück hat genau diese Chance wahrgenommen und die Ausbildung als Gebäudereiniger nachgeholt.
3: So, mein Chef hat mir die Möglichkeit gegeben und dann ich habe mit ihm darüber geredet und dann habe ich mich entschieden, weil es hat gute Chancen für die Zukunft.
2: Weil am Ende profitiert ja nicht nur der Manuel selber von Ausbildung, sondern auch sein Arbeitgeber.
3: Fachkenntnisse habe ich bei der Schule viele neue Sachen bekommen und jetzt kann ich direkt in die Arbeit einsetzen und ich finde das gut für mich und auch für die Firma, weil ich fühle mich sicher, wenn ich eine Arbeit erledigen muss und wenn ich die Fachkenntnisse habe und habe ich keine Angst, wenn ich etwas selbstständig mache.
2: Natürlich öffnet so eine Ausbildung auch neue berufliche Chancen. Zum Beispiel bessere Stellen oder auch mehr Verantwortung.
3: Mit dem Abschluss kann man mehr Lohn erhalten. Und dann auch, also in meinem Beruf kann ich auch mich für Schichtleiter bewerben und sogar auch für Stellvertreter. Und natürlich mehrere Weiterbildungen machen. Aber dafür brauche ich Abschluss in FZ und dann ist das möglich.
2: Auch wenn die Ausbildung für Manuel mehr Aufwand mitbringt, sei es kein Problem, etwas mehr zu investieren und auch manchmal auf einen Freizeittag zu verzichten.
3: Es ist eigentlich für mich kein Problem. Ich habe so jeden Mittwoch frei für die Schule und dann schaffe ich 100% und wie immer, also ein bisschen weniger Tage frei in der Monat, aber spielt ja keine Rolle. Es ist ja wichtiger ist, diesen Abschluss haben.
2: Könnte vielleicht für euch auch ein Thema sein, neben den Lehrten noch mal etwas Neues zu starten mit der Erwachsenenbildung?
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0: Und wir machen weiter mit den Pet Shop Boys aus den 80er. Runaway Train aus den 90er, den Mega-Hits. Und Rosaline Snap, 4 Jahre, auch schon alt, jetzt inzwischen. All das und noch viel mehr wartet euch gleich nach den News.
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5: Ich bin Mary Milanovic. Guten Tag.
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5: Im Pericenter in Oftringen hat ein Unbekannter den Kiosk beim Coop überfallen. Kurz nach 2:30 Uhr habe eine schwarz gekleidete und maskierte Person mit vorgehaltener Waffe von der Verkäuferin Geld gefordert. Als sich diese weigerte, flüchtete der Mann ohne Beute, so die Aargauer Kantonspolizei auf Anfrage. Eine Großfahndung nach dem Täter verlief bisher erfolglos. Bundespräsident Guy Parmeler hat die Medien dazu aufgerufen, künstliche Intelligenz verantwortungsvoll und transparent einzusetzen. Eine Demokratie brauche verlässliche Informationen, betont er. Ein transparenter und sorgfältiger Einsatz schaffe Vertrauen und Akzeptanz, sagt Parmeler bei der Eröffnung des Swiss Media Forums in Luzern. Der Kanton Bern unterstützt das Eidgenössische Musikfest in Biel mit 1 Million Franken. Die Regierung bewilligt das Geld aus dem Lotteriefonds. Der Großanlass findet kommende Woche statt. Die Organisatoren in Biel rechnen während 4 Tagen mit 500 Vereinen, 25.000 Teilnehmenden sowie mehreren 10.000 Besucherinnen und Besuchern. Das Eidgenössische Musikfest findet alle 5 Jahre statt. Nach dem Diebstahl von Parkmünzen im Wert von etwa 1,9 Millionen Euro ist ein Ehepaar in Süddeutschland zu jeweils 5,5 Jahren Gefängnis verurteilt worden. Auch der entstandene Schaden muss in voller Höhe wieder ersetzt werden, so das Gericht. Der 40-jährige Mann war bei der Stadt Kempten für die Leerung der Parkscheinautomaten angestellt. 10 Jahre lang hatte er zusammen mit seiner Frau die Münzen entwendet.
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0: 2,5 auf der Straße hat der Freifahrt. Kommt gut und sicher am Ziel an.
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0: Heute geht es bis zu 17 Grad. Einige Sonnenstrahlen für uns. Morgen bis zu 22 Grad ebenfalls. Sonne angesehen, wo bis trocken bleiben.
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0: Das ist euer Donnerstag hier auf Radio 32. Vielleicht sind ihr ja gerade die ersten WM-Panini-Bilder, die am Aufmachen von diesem Jahr. Oder schon mit den Kollegen am Klatschen und zockt dann eure Lieblingsspieler ab. Könnte man einmal meinen, wenn man heute Morgen im Lidl Zegendorf einkaufen ist?
1: Also ich bin heute Morgen in Zegendorf noch vor der Ladenöffnung beim Lidl gesehen und durfte den Andrang hautnah miterleben. Als ich auf den Parkplatz gekommen bin, waren schon dann ein paar Leute vor der Ladentür am Warten und haben sich gespannt über die Bilder unterhalten. Sobald das Tür aufgegangen ist, sind sie dann nachher alle los und direkt zur Kasse und haben sich so ein 100er Pack Panini-Box gekauft. Und unglaublich, nach einer halben Stunde waren die alle schon ausverkauft. Also man hat gemerkt, der Andrang ist riesig.
0: Ja, in der Jugendsprache würde man jetzt sagen, Panini-Bildli kaufen hat einfach Aura. Panini-Bildli besitzen ist einfach cool. Holen wir die alten Zeiten wieder führen.
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Banger Michael Jackson braucht es natürlich wieder etwas, was uns ein bisschen holt, etwas Gemütliches. Und das haben wir mit Snap hier auf dem 32.

0: Children, ein bisschen Power auf den Feierabend zu aus den 90ern. Und meine Teenager-Zeit, One Direction, Story of My Life, all das und noch viel mehr kommt auf euch zu nach den News.
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6: Ich bin Mary Milanovic, guten Abend.
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6: Im Perry Center in Oftringen hat ein Unbekannter den Kiosk beim Coop überfallen. Kurz nach 3:30 habe eine schwarz gekleidete und maskierte Person mit vorgehaltener Waffe von der Verkäuferin Geld gefordert. Als sich diese weigerte, flüchtete der Mann ohne Beute, so die Aargauer Kantonspolizei auf Anfrage. Eine Großfahndung nach dem Täter verlief bisher erfolglos. Kurz vor der Heim-Eishockey-Weltmeisterschaft und der Fußball-WM in Amerika lanciert Sucht Schweiz eine Kampagne gegen Spielsucht. Die beiden Großanlässe würden umso mehr zu Sportwetten anregen, sagt Markus Meury von Sucht Schweiz. Vor allem, weil ständig Spiele zum Wetten verfügbar seien.
8: Heute mit dem zunehmenden Online-Angebot kann man eben immer und jederzeit weiter wetten. Bei Eishockey und Fußball-WM hat es auch ständig Spiel.
6: Immer noch würden sich zu wenig Betroffene Hilfe holen, so Meury. In der Schweiz spielen schätzungsweise 40.000 junge Männer problematisch um Geld. Betroffene, die sich an Beratungsstellen wenden, haben im Schnitt Schulden in der Höhe von 93.000 Franken. Zahlen deuten zudem laut Sucht Schweiz auf eine Zunahme der Probleme mit dem Geldspiel hin. Der Krieg im Iran könnte Folgen für die Schweizer Stromversorgung haben. Wegen des Kriegs steht weniger Gas zur Verfügung. Gas wird für die Erzeugung von Strom benötigt. Das sorge für Unsicherheit, sagt Urs Meister von der Eidgenössischen Elektrizitätskommission.
9: Aufgrund des Iran-Krieges und der Schließung der Straße von Hormuz bleiben die Preise bis zum Ende des nächsten Winters auf einem erhöhten Niveau. Vor allem aber sind die Preise sehr volatil.
6: Wenn die Straße von Hormuz länger geschlossen bleibe, könnten die europäischen Gaslager bis zum Beginn des Winters nicht ausreichend gefüllt werden. Bis jetzt sehe man aber keine akuten Anzeichen für eine Knappheit.
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0: Ja, das ist es. Ist 2 ab 5 auf der 1 von Bern Richtung Zürich zwischen Wangadaren und Önsigen stocken. Sonst habt ihr aktuell freie Fahrt. Kommt gut und sicher am Ziel an.
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0: Heute am Donnerstag sind wir grundsätzlich trocken und teilweise bis recht sonnig bei Temperaturen von 17 Grad. Morgen aufs Wochenende zu gibt es bei bis zu

0: 22 Grad, recht viel Sonne, begleitet von ein paar Wölkchen.
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0: Und ich glaube, wenn man so 250 Franken obendrauf kommt, obendrauf bekommt, einfach so random, geht es sich gerade noch besser in Feuer oben, klingelt sich der gerade noch besser ein. Darum jetzt anrufen, Ex-Langläufer Dario Colonia. Wir suchen das Wort über einen Beep.
4: Ja, sehr schön, ja. Ja, immer speziell, aber schön, dass man die noch leben darf, ja.
0: 0848 323 32 Leute jetzt ins Studio an. Ich wiederhole 0848 323 32.
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1: Und da gilt es heute, den Jackpot von 250 Franken zu knacken. Und das probiert Andrea von Winigen. Hoi Andrea.
2: Hoi, Vanessa.
1: Hey, heute ist ja dem Fall die Glückstag, wortwörtlich. Andrea hat nämlich heute Geburtstag. Happy Birthday.
2: Ja, danke vielmals.
1: Wolltest du verraten, nochmal, wie alt du geworden bist?
2: Eine Schnapszahl.
1: 55, wir machen 22 daraus, würde ich sagen.
2: Ja, ist gut.
1: Was hast du schon geschenkt bekommen heute?
2: Ja, einen schönen Blumenstock.
1: Ein
2: Tarassel Gemüse.
1: Mm.
2: Ein bisschen Schokolade.
1: Und so, immer gut. Ja, das ist super. Und jetzt vielleicht noch die 250 Franken wäre ja noch oben drauf. Auch noch cool.
2: Ja. Mega schön, ja.
1: Ich würde sagen, wir legen los. Bist du bereit?
2: Ja, bin ich.
1: Da der Satz vom Ex-Langläufer Dario Colonia nochmal.
3: Ja, sehr schön, ja. Sind ja immer speziell, aber schön, dass man die noch leben darf, ja.
1: Was sagst du, wird gesucht?
2: Swiss
1: Awards. Wir schauen ein und hören, ob das richtig ist.
3: Ja, sehr schön, ja. Ja, immer speziell, aber schön, dass
1: Mann,
3: wir hier noch leben.
1: Andrea, ich hätte es dir wirklich mega gönnt. Schon nur, weil du heute Geburtstag hast und dann noch anläutest zu uns an deinem Geburtstag.
2: Ja.
1: Hab einen schönen weiteren Tag.
2: Ja.
1: Lass dich verwöhnen, probier es wieder. Nächstes Mal klappt es.
2: Auf.
1: Tschüssli. Ciao, ciao. Tschüss. Ja, das war jetzt wirklich schade. Aber hey, alle anderen, die es jetzt auch probiert haben und nicht durchgekommen sind, morgen dann schon 300 Franken im Jackpot, wie immer, am 10.5 Uhr, nur noch bei uns, bei Radio 32.
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0: We are the world. Musik aus den 80ern, wo bewegt. The Queen herself, könnte man sagen, Cher mit dem Schub-Schub-Song aus den 90ern.
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12: Ich bin Mary Milanovic. Guten Abend.
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12: Im Peri Center in Oftringen hat ein Unbekannter den Kiosk beim Coop überfallen. Kurz nach 3:30 habe eine schwarz gekleidete und maskierte Person mit vorgehaltener Waffe von der Verkäuferin Geld gefordert. Als sich diese weigerte, flüchtete der Mann ohne Beute, so die Aargauer Kantonspolizei auf Anfrage. Eine Großfahndung nach dem Täter verlief bisher erfolglos. Der Kanton Bern unterstützt das Eidgenössische Musikfest in Biel mit 1 Million Franken. Die Regierung bewilligt das Geld aus dem Lotteriefonds. Der Großanlass findet kommende Woche statt. Die Organisatoren in Biel rechnen während 4 Tagen mit 500 Vereinen, 25.000 Teilnehmenden sowie mehreren 10.000 Besucherinnen und Besuchern. Das Eidgenössische Musikfest findet alle 5 Jahre statt. Seit Beginn der Waffenruhe im Libanon vor 3 Wochen sind mehr als 200 Kämpfer der pro-iranischen Hisbollah-Miliz getötet worden. Allein in der vergangenen Woche seien 85 Hisbollah-Kämpfer getötet worden, sagt die israelische Armee. Nach dem Diebstahl von Parkmünzen im Wert von etwa 1,9 Millionen Euro ist ein Ehepaar in Süddeutschland zu jeweils 5,5 Jahren Gefängnis verurteilt worden. Auch der entstandene Schaden muss in voller Höhe wieder ersetzt werden, so das Gericht. Der 40-jährige Mann war bei der Stadt Kempten für die Leerung der Parkscheinautomaten angestellt. 10 Jahre lang hatte er zusammen mit seiner Frau die Münzen entwendet.
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0: 2 ab 17.30 auf der S von Bern Richtung Zürich zwischen Kriegstedt und Lönsingen stocken jetzt dann auch auf diversen Halbstrassen rund um Olden Arbig. Ein roter ist Stau, sonst hat er Freifahrt. Kommen wir gut weiter.
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0: Heute bei bis zu 17 Grad einige Sonnenstrahlen, morgen bei bis zu 22 Grad ebenfalls Sonne angesagt, wobei es trocken bleiben.
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0: Das ist euer Donnerstagabend auf dem 32. Hey, der Lohn ist vor weniger als zwei Wochen gekommen. Und vielleicht habt ihr auch das Gefühl, dass schon wieder viel zu viel weg ist. Darum helfen wir einander zu sparen hier im Mittelland. In einer Zeit, wo alles teurer wird. Von Lebensmitteln bis zum Most fürs Auto. Wir haben euch gefragt, was ihr dann gegenseitig so für Spartipps könnt vorschlagen könnt. Und da haben wir einen bekommen von der Manuela Kurat.
1: Mein Spartipp ist multifunktionelles Zeug kaufen, zum Beispiel Hackfleisch. Dann kannst du Bolognese daraus machen, Burger, Hacktätschle, Lasagne, Chili con Carne und vieles mehr. Und dann hast du schon gespart, statt wenn du einen Vierpack Burger würdest kaufen, wo nur zwei davon brauchst und dann für den nächsten Tag schon wieder etwas anderes musst kaufen. Oder auch bei Getränke wie Bier oder Softdrinks, wenn die in Aktion sind, einfach kaufen, egal ob du brauchst oder nicht. Dann hast du einen kleinen Vorrat und wenn du es dann brauchst, dann musst du nicht dann die posten, wenn es zum vollen Preis nur erhältlich
0: ist. All das sind. Würde ich auch so unterschreiben. Und falls auch dir noch einen guten Spartipp mit Manuela habt, nichts wie los und uns auf WhatsApp melden auf 076 762 32 32.
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8: Ich bin Mary Milanovic. Guten Abend.
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8: Der Krieg im Iran könnte Folgen für die Schweizer Stromversorgung haben. Wegen des Kriegs steht weniger Gas zur Verfügung. Gas wird für die Erzeugung von Strom benötigt. Das sorge für Unsicherheit, sagt Urs Meister von der Eidgenössischen Elektrizitätskommission.
10: Aufgrund des Iran-Krieges und der Schließung der Straße von Hormuz bleiben die Preise bis zum Ende des nächsten Winters auf einem erhöhten Niveau. Vor allem aber sind die Preise sehr volatil.
8: Wenn die Straße von Hormuz länger geschlossen bleibe, könnten die europäischen Gaslager bis zum Beginn des Winters nicht ausreichend gefüllt werden. Bis jetzt sehe man aber keine akuten Anzeichen für eine Knappheit. Schweizer Banken bekommen in Sachen Zinsen und Gebühren schlechte Noten. Wie eine Studie vom Vergleichsdienst Moneyland zeigt, sind Kunden bei der PostFinance, UBS und der Bank Baloas besonders in puncto Zinsen unzufrieden. Bei der UBS schneiden auch die Gebühren schlecht ab. Die Basel-Landschaftliche Kantonalbank ist der Top-Favorit. Am anderen Ende der Tabelle sind die UBS und die Swissquote. Bundespräsident Guy Parmelin hat die Medien dazu aufgerufen, künstliche Intelligenz verantwortungsvoll und transparent einzusetzen. Eine Demokratie brauche verlässliche Informationen, betont er. Ein transparenter und sorgfältiger Einsatz schaffe Vertrauen und Akzeptanz, sagt Parmelin bei der Eröffnung des Swiss Media Forums in Luzern. Seit Beginn der Waffenruhe im Libanon vor 3 Wochen sind mehr als 200 Kämpfer der pro-iranischen Hisbollah-Miliz getötet worden. Allein in der vergangenen Woche seien 85 Hisbollah-Kämpfer getötet worden, sagt die israelische Armee.
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11: 1 ab 6 auf der 1 von Zürich Richtung Bern zwischen Gunzgen Nord und der Verzweigung Herkingen. Stocken, ebenfalls stocken die gleich auf der Gegenseite an 1 Bern Richtung Zürich zwischen Kriegstätten und Unzigen. Wie auch zwischen Aarau Ost und. Zwischen. Bei Aarau-Ost und auf diversen Halbstrassen rund um Oldenarbig. Rotter ist die Vögel dort und kommen gut am Ziel an.
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11: Ja, heute recht sonniges Wetter. Hier bei uns in Mittelland Temperaturen bis zu 17 Grad haben wir. Morgen aufs Wochenende zu gibt es bis zu 22 Grad. Recht viel Sonne, begleitet von ein paar Wölchen.
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11: Ich wünsche euch einen schönen Führerobe. Geniesset ihn. Schön, sind ihr mit dabei hier auf dem 32. Im Studio bin ich, Vanessa Schenker.
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1: Ist es zu wenig oder doch zu viel? Beim Pflanzengießen muss man auf ein paar Sachen schauen. Radio 32 hat reingeschaltet. Andi Fessler, Fachspezialist und Verkaufsleiter
2: vom Weissgarthaus.
1: Auf was kommt sie mehr besonders darauf an?
2: Viele meinen es zu gut und versäufen ihre Pflanzen. Im Garten sollte man seine Pflanzen zur Selbstständigkeit erziehen. Lieber alle paar Tage oder sogar nur alle paar Wochen richtig gießen, dafür dann richtig viel. So wachsen die Wurzeln tief im Boden und die Pflanze ist dann robuster für im Sommer, wenn es dann wirklich trocken ist. Im Topf ist die Fingertestpflicht. Das heisst,
1: wie sieht's denn auf dem Balkon
2: 2-3 cm, wenn es dort noch feucht ist, dann reicht es noch. Und wenn es weiter unten trocken ist, dann muss man gießen. Und ganz wichtig, nie Staunässe zulassen. Wenn die Kranien zum Beispiel im Wasser stehen, faulen die Wurzeln und Pflanzen stirben. Sie merken
1: und
2: auch, dass die Tage länger werden und sie jetzt wachsen wollen. Aber
1: Achtung,
2: die Zimmerpflanzen hassen kalte Füße. Darum sollte man das Wasser in der Gießkanne immer über eine Nacht stehen lassen und erst am anderen Tag die Pflanzen damit gießen. So ist es für sie viel verträglicher. Am besten gießt man am Morgen früh. Im Garten verhindert
1: Rolle,
2: man so einen Pilzbefall. Auf dem Balkon verdunstet weniger Wasser in der Mittagssonne. Und in der Wohnung haben Pflanzen den ganzen Tag Zeit, um das Wasser in Energie umzuwandeln. Das A und O ist sicher das passende Substrat. Einerseits muss das Wasser und Nährstoff aufnehmen und andererseits den Wurzeln Sauerstoff abgeben. Darum mische ich in alle Erde Greenplanter zu. Es unterstützt beides eben. Ich muss dann weniger häufig Wasser geben und die Pflanze dankt mit schönerem und robusterem Wachstum.
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Und das ist der Ed Sheeran mit Camera gewesen. Ein romantischer Love-Song hier. Bei uns auf Radio 32. Jetzt braucht es ein bisschen Vibes, ein bisschen Sommer-Vibes. Gleich kommt der ja. Darum gehen wir jetzt zusammen noch an den Strand, machen einen Ausflug, sehen das Meer, sehen die Sonne. Die Wärme berührt uns richtig. Vitamin D geht in die Haut rein. Einfach wunderbar. Und das machen wir jetzt. Da geht es ein bisschen Salsa Bachata, Latin Vibes auf dem 32. Für euch.

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1: Ich bin Mary Milanovic. Guten Abend.
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1: Der Krieg im Iran könnte im Extremfall Folgen für die Schweizer Stromversorgung haben. Das sagt die Eidgenössische Elektrizitätskommission. Wegen des Kriegs sei der europäische Gasmarkt angespannt. In einem Extremszenario könnte das Folgen für die Stabilität der Stromversorgung in der Schweiz haben. Die Füllstände bei europäischen Gaslagern seien im Moment tief und die Straße von Hormuz ist weiterhin blockiert. Nach dem Hantavirus-Ausbruch bei einer Kreuzfahrt hat die Weltgesundheitsorganisation WHO 5 von 8 Verdachtsfällen als offizielle Hantavirus-Fälle bestätigt. 3 Personen seien am Hantavirus gestorben. Weil es bis zu 6 Wochen dauere, bis nach einer Infektion Symptome auftreten, könnten noch weitere Fälle auftauchen, so die WHO. Die WHO stehe in Kontakt mit 12 Ländern, darunter die Schweiz. Bundespräsident Guy Bamela hat die Medien dazu aufgerufen, künstliche Intelligenz verantwortungsvoll und transparent einzusetzen. Eine Demokratie brauche verlässliche Informationen, betont er. Ein transparenter und sorgfältiger Einsatz schaffe Vertrauen und Akzeptanz, sagt Bamela bei der Eröffnung des Swiss Media Forums in Luzern.
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1: Die Schweizer Eishockey-Nationalmannschaft startet mit einem Sieg in die letzte Vorbereitungswoche auf die Heim-WM. Das Team von Trainer Jan Gadieu gewinnt im schwedischen Ängelholm im Rahmen der Euro-Hockey-Tour gegen Finnland 5:4 nach Penaltyschießen.
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0: 3:30 auf der 1 von Zürich Richtung Bern zwischen Dietike und Megenwil stauen wegen einem Unfall auf der 1 Bern Richtung Zürich zwischen Scharau-Ost und Aro-Ost stocken. Habt viel Geduld und kommt gut und sicher am Ziel an.
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0: Heute gibt es bei bis zu 17 Grad einige Sonnenstrahlen für uns oder hat es gegeben. Morgen bis zu 22 Grad ebenfalls Sonne angesehen, wobei es sollte trocken bleiben.
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9: Es ist 7. Ich bin Mary Milanovic. Guten Abend.
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9: Schweizer Banken bekommen in Sachen Zinsen und Gebühren schlechte Noten. UBS und PostFinance schneiden schlecht ab. Felix Haldimar.
10: Zwar ist die Schweizer Bevölkerung im Gesamten zufrieden mit den Banken, bei den Zinsen aber nicht. Bei der Grossbank UBS finden Kunden, sie zahlen zu viele Gebühren. Das zeigt eine Studie vom Vergleichsdienst Moneyland. Spannend ist, dass Online-Banking, das immer wieder auch zu Problemen führt, in puncto Sicherheit am besten abschneidet. Am zufriedensten sind die Befragten mit der Basel-Landschaftlichen Kantonalbank. Am anderen Ende der Tabelle ist UBS und Swissquote.
9: Nach dem Hantavirus-Ausbruch bei einer Kreuzfahrt hat die Weltgesundheitsorganisation WHO 5 von 8 Verdachtsfällen als offizielle Hantavirus-Fälle bestätigt. 3 Personen seien am Hantavirus gestorben. Weil es bis zu 6 Wochen dauere, bis nach einer Infektion Symptome auftreten, könnten noch weitere Fälle auftauchen, so die WHO. Die WHO stehe in Kontakt mit 12 Ländern, darunter die Schweiz. In der Schweiz nutzt inzwischen mehr als jede dritte Person im erwerbsfähigen Alter künstliche Intelligenz. Damit liegt die Schweiz laut dem Softwareanbieter Microsoft deutlich über dem weltweiten Durchschnitt. Die Schweiz belegt im internationalen Ranking Platz 14 von 147 Ländern. An der Spitze stehen die Vereinigten Arabischen Emirate, gefolgt von Singapur und Norwegen. Schlusslicht ist Kambodscha.
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9: Die Schweizer Eishockey-Nationalmannschaft startet mit einem Sieg in die letzte Vorbereitungswoche auf die Heim-WM. Das Team von Trainer Jan Gadieu gewinnt im schwedischen Ängelholm im Rahmen der Euro-Hockey-Tour gegen Finnland 5:4 nach Penalty-Schießen.
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9: Es staut auf der A1 Bern Richtung St. Gallen zwischen Zürichseebach und der Verziehung Brüttisellen wegen einem Unfall. Und einen Unfall hat es auch noch auf der A1 St. Gallen.

0: Richtung Bern geht zwischen dem Tunnel Katzensee und Dietikon. Dann hat es stockenden Verkehr auf der A1 Bern Richtung St. Gallen, zwischen der Verzweigung Limmatal und dem Gubristunnel, auf der A1 Zürich Richtung Bern zwischen Dietikon und dem Barrecktunnel, auf der A3 Chur Richtung Basel zwischen Urdorf Nord und der Verzweigung Limmatal und dann auch noch auf der A1 Zürich Richtung Bern zwischen Gunzgen Nord und der Verzweigung Herkingen. Ganz eine gute Weiterfahrt!
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2: Die Nacht ist mehr oder weniger bewölkt. Am Freitag zuerst ein paar Hochnebelfelder, sonst dann tagsüber recht sonnig mit Begleitung von ein paar Schleierwölkchen und Höchsttemperaturen von 22 Grad. Schön sind ihr mit dabei auf Radio 32. Mein Name ist Vanessa Schenker.
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1: Es ist 12 Uhr.
2: Diese Themen haben heute Schlagzeilen gemacht. Guten Abend.
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2: Kurz vor der Heim-Eishockey-Weltmeisterschaft und der Fußball-WM in Amerika lanciert sucht Schweiz eine Kampagne gegen Spielsucht. Die beiden Großanlässe würden umso mehr zu Sportwetten anregen, sagt Markus Meury von Sucht Schweiz. Vor allem, weil ständig Spiele zum Wetten verfügbar seien.
3: Heute mit dem zunehmenden Online-Angebot kann man eben immer und jederzeit weiter wetten. Bei Eishockey und Fußball-WM hat es auch ständig Spiel.
2: Immer noch würden sich zu wenig Betroffene Hilfe holen, so Meury. In der Schweiz spielen schätzungsweise 40.000 junge Männer problematisch um Geld. Betroffene, die sich an Beratungsstellen wenden, haben im Schnitt Schulden in der Höhe von 93.000 Franken. Zahlen deuten zudem laut Sucht Schweiz auf eine Zunahme der Probleme mit dem Geldspiel hin. Der Krieg im Iran könnte Folgen für die Schweizer Stromversorgung haben. Wegen des Kriegs steht weniger Gas zur Verfügung. Gas wird für die Erzeugung von Strom benötigt. Das sorge für Unsicherheit, sagt Urs Meister von der Eidgenössischen Elektrizitätskommission.
4: Aufgrund des Iran-Krieges und der Schließung der Straße von Hormuz bleiben die Preise bis zum Ende des nächsten Winters auf einem erhöhten Niveau. Vor allem aber sind die Preise sehr volatil.
2: Wenn die Straße von Hormuz länger geschlossen bleibe, könnten die europäischen Gaslager bis zum Beginn des Winters nicht ausreichend gefüllt werden. Bis jetzt sehe man aber keine akuten Anzeichen für eine Knappheit. In der Schweiz nutzt inzwischen mehr als jede dritte Person im erwerbsfähigen Alter künstliche Intelligenz. Damit liegt die Schweiz laut dem Softwareanbieter Microsoft deutlich über dem weltweiten Durchschnitt. Die Schweiz belegt im internationalen Ranking Platz 14 von 147 Ländern. An der Spitze stehen die Vereinigten Arabischen Emirate, gefolgt von Singapur und Norwegen. Schlusslicht ist Kambodscha. Höhenangst wird als Risikofaktor bei Bergwanderungen unterschätzt. Bei einer Umfrage haben nur 18% der wanderbegeisterten Befragten Schwindelfreiheit als wichtige Voraussetzung angegeben. Am meisten wurden gute Schuhe, gefolgt von Fitness und Trittsicherheit genannt, teilt die Beratungsstelle für Unfallverhütung BFU mit. Laut der BFU steigern Höhenangst und Höhenschwindel das Sturzrisiko. Die Wanderroute müsse zu den eigenen Fähigkeiten passen. Umkehren sei kein Scheitern, heisst es.
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5: Alle aktuellen Verkehrsmeldungen findet ihr immer online auf unserer Radio 32 App. Ich wünsche euch ganz eine gute Fahrt.
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5: Die Nacht ist mehr oder weniger bewölkt. Am Freitag zuerst ein paar Hochnebelfelder, sonst dann tagsüber recht sonnig mit Begleitung von ein paar Schleierwölkchen und Höchsttemperaturen von 22 Grad. Schön sind ihr mit dabei auf Radio 32. Mein Name ist Vanessa Schenker.
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